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2: 10 vor 6. Müllermittlungen, heute Entscheidung über Enthaftung. Gaza-Hilfsflotte, alle Italiener wieder zu Hause. Das Wetter, heute wird es super sonnig und warm. Ich bin Florian Scheringer, guten Morgen.
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2: Jetzt sind auch die restlichen zwei Südtiroler verhört worden, die im Zuge der Müllrazzia am Dienstag verhaftet wurden. Und zwar Andreas Tapeiner, Ex-Bürgermeister von Laas im Gefängnis Trient und Andreas Marri, Mitarbeiter der Landesumweltagentur im Gefängnis Bozen. Genauso wie die anderen drei Beschuldigten haben sie die Aussage verweigert. Einige von ihnen haben eine Enthaftung beantragt. Heute wird die Entscheidung des Richters darüber erwartet. Der Amtsdirektor für Abfallwirtschaft Giulio Angelucci, der im Gefängnis Vicenza sitzt, will dagegen vor das Freiheitsgericht ziehen. In Zukunft sollen die Gehälter im öffentlichen Dienst schneller an die Inflation angepasst werden. Das haben Landeshauptmann Kompatscher und Personallandesrätin Amhof bei einem Treffen mit den Gewerkschaften gesagt. Man wolle den Prozess vereinfachen und um die Inflation nicht immer erst im Nachhinein auszugleichen. Wie genau dieses System aussehen soll, ist noch offen. Das soll in künftigen Treffen geklärt werden. Am Meraner Bahnhof hat ein Mann einen anderen jungen Mann angegriffen, mit einem Messer bedroht und versucht, ihn auszurauben. Dann hat er ihn auch noch mit einer Glasflasche attackiert und am Kopf verletzt. Das Opfer konnte sich aber wehren und mit der Hilfe eines Busfahrers den Angreifer überwältigen. Der mutmaßliche Täter, ein 34-jähriger Marokkaner, wurde festgenommen. Nach seiner Freilassung soll er abgeschoben werden. Die 29 italienischen Aktivisten, die mit einer Hilfsflotte nach Gaza wollten und von Israel festgenommen worden waren, sind wieder zurück in Italien. Sie konnten mit Charterflügen zurückfliegen. Die Aktivisten beklagen, dass sie im israelischen Gefängnis geschlagen und misshandelt worden seien. Außenminister Tajani fordert Sanktionen gegen den israelischen Sicherheitsminister auf EU-Ebene. In einem Video, das ja seit einigen Tagen im Internet kursiert, ist zu sehen, wie er die festgenommenen Aktivisten verspottet. Für den FC Südtirol steht heute das alles entscheidende Spiel der Saison an. Es ist das Playout-Rückspiel gegen Bari. Nach dem 0:0 im Hinspiel ist der FCS in einer guten Ausgangsposition. Jetzt brauchen die Weiß-Roten nämlich nicht unbedingt einen Sieg. Es reicht auch ein Unentschieden, um den Klassenerhalt in der Serie B zu schaffen. Nur wenn Bari gewinnt, steigt der FCS ab. Der Anstoß ist heute Abend um 20 Uhr im Bozner Drusus-Stadion.
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2: Es wird hell und der Himmel ist absolut wolkenlos. Auch im Tagesverlauf bleibt es so, die Sonne scheint im ganzen Land. Aktuell messen wir 17 Grad in Bozen, 11 in Schlanders, 10 in Brixen und 6 Grad hat es in Bruneck. Und heute wird es noch richtig warm bei Höchstwerten von 22 bis 30 Grad am Nachmittag. Auch das Pfingstwochenende wird super freundlich und noch wärmer als heute.
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1: 6:30 Uhr, Punkt 6:30, Freitagmorgen mit Radio Holiday. Ich bin Elisabeth Berger. Wir starten gemeinsam in den neuen Tag.
0: 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Guten Morgen, ich bin Florian Scheringer. Heute entscheidet der Richter in Trient, ob die bei der Müllrazzia verhafteten Südtiroler in Untersuchungshaft bleiben oder nicht. Einige von ihnen hatten ja eine Enthaftung beantragt. Ihnen wird illegaler Handel mit Rückständen aus dem Fernheitswerk Lars vorgeworfen. In Meran hat die Polizei einen aggressiven Mann festgenommen. Er hatte einen jungen Mann am Bahnhof angegriffen, mit einem Messer bedroht und mit einer Glasflasche am Kopf verletzt. Die Anpassung der Löhne im öffentlichen Dienst an die Inflation soll in Zukunft schneller und einfacher gehen, ohne jedes Mal verhandeln zu müssen. Darauf haben sich Land und Gewerkschaften bei einem Treffen geeinigt. Alle 29 italienischen Aktivisten, die Teil der Gaza-Hilfsflotte waren, sind wieder zurück in Italien. Bei ihrer Landung in Rom berichteten sie von Misshandlung im Gefängnis in Israel. Außenminister Tajani hat inzwischen von der EU Sanktionen gegen den israelischen Sicherheitsminister gefordert. Der FC Südtirol trifft heute Abend in Playout-Rückspiel auf Bari. Bei einem Sieg oder Unentschieden bleibt der FCS in der Serie B. Wenn Bari gewinnt, steigt der FCS ab.
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1: Kurz nach 6:30 am Freitagmorgen und es ist schon schön bei uns in Südtirol und es wird sommerlich. Ein kräftiges Hoch sorgt zusammen mit subtropischen Luftmassen für sommerliche Verhältnisse. Von früh bis spät scheint die Sonne, der Himmel, der ist oft wolkenlos. Nach Frühwerten von 5 bis 13 Grad steigen die Temperaturen auf Höchstwerte von 22 bis 30 Grad. Aktuell messen wir 10 Grad in Meran, in Bozen bereits 16, Brixen meldet uns 9, in Bruneck 5 Grad und Gargazon bei 8. Morgen am Samstag, da geht es dann sommerlich weiter mit Sonne und meist nur harmlosen Quellwolken am Nachmittag. Auch am Sonntag scheint verbreitet die Sonne, die Temperaturen, die steigen noch etwas weiter an. Am Pfingstmontag setzt sich das sonnige und heiße Wetter fort und auch der Dienstag verspricht viel Sonnenschein.
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1: Freie Fahrt auf Südtirolstraßen um kurz nach 6:30. Ein Hinweis, nämlich für die höheren Berg- und Passstraßen. Ab heute um 10 Uhr wird die Wintersperre am Stilfser Joch aufgehoben. Finchgauer Staatsstraße noch bis Montag zwischen Latsch und Kastelbell Einbahnregelung wegen Arbeiten zur Realisierung der Umfahrung Kastelbell und Galsaun. Es gibt eine lokale Umleitung des Leichtverkehrs bis zu 3,5 Tonnen in Richtung Meran von 8 bis 18 Uhr. Und auf der Pustertaler Staatsstraße bei Niederrasen gibt es heute zeitweilige Sperren mit Wartezeiten von maximal 5 Minuten wegen Sprengarbeiten. Allen unterwegs, gute und sichere Fahrt.
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36 Minuten auf Radio Holiday. Heute am Freitag, wir schreiben den 22. Mai. Es ist der internationale Tag der biologischen Vielfalt. Und der ruft dazu auf, lokal zu handeln, um auf globaler Ebene dem Verlust der biologischen Vielfalt entgegenzuwirken. In diesem Rahmen findet in dieser Woche auch die Woche der Artenvielfalt in Bruneck statt. Gleich mehr dazu. Guten Morgen.

0: Der Tag der Artenvielfalt bzw. die Woche der Artenvielfalt, die wurde in der Stadtgemeinde Bruneck begangen. Und das mit verschiedenen Vorträgen und Exkursionen, nämlich natürlich alles rund um den Pflanzenschutz, aber auch um Hobbygemüsebau und es ging zur Botanik-Safari in Dietenheim. Morgen dann der Abschluss der Woche der Artenvielfalt, die Welt der Bienen hautnah und Mission Artenvielfalt im Biodiversitätspark am morgigen Samstag. Mehr dazu von Elisabeth Moser, Verantwortlicher der Stadtgemeinde Bruneck für Klimaschutz.
1: Und morgen starten wir ins große Finale für unsere Woche der Artenvielfalt und zwar geht's los um 9 Uhr bei der Stadtbibliothek und im Biodiversitätspark. Mit einem Mitmachformat für Kinder zum Thema Bienen und wir schauen uns genau an, wie viel Artenvielfalt in unserem Rita Levi Montalcini Park drin ist und freuen uns auf viele große und kleine Gäste.
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0: Nein.
1: Es ist 7:15. Schönen guten Morgen mit Radio Holiday heute am 22. Mai. Es ist fast schon der Auftakt ins verlängerte Wochenende. Das Pfingstwochenende steht bevor und deshalb natürlich auch der ein oder andere Ausflug. Und manche, die starten heute schon. Uns hat gerade nämlich eine Nachricht erreicht.
2: Einen wunderschönen guten Morgen in aller Südtiroler. Wir sind die Altherren von Dietner am Aufhoffen. Wir sind gerade auf dem Weg, Jesala. Nach der anstrengenden Saison müssen wir die Seele baumeln lassen und wieder Kraft tanken. In aller Welt, was arbeiten müssen, eine gute Arbeit und wir werden damit feiern. Macht's gut!
1: Ja, macht's ihr auch gut. Gute Fahrt euch und natürlich den passenden Soundtrack jetzt im Frühstücksradio auf Radio Holiday dazu aus Südtirol von Dort Doggy Sink. Markus Doggy Dorfmann. Jesala geht's!

0: noch Bibione.
1: Nach Jesolo oder Bibione, das lange Wochenende, das wird genutzt, auch von den Südtirolerinnen und Südtirolern. Und für die österreichischen Touristen geht's wie immer nach Lignano. Da heißt es an diesem Wochenende wieder Tutto Gas. Und die Stadt, die hat sich schon mal gerüstet für die bevorstehenden Exzesse während des Pfingstwochenendes.

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3: Müllermittlungen. Alle Südtiroler Beschuldigten verweigern Aussage. Öffentlicher Dienst. Inflationsanpassung bald automatisch. Das Wetter im ganzen Land scheint heute die Sonne. Ich bin Florian Scheringer. Guten Morgen.
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3: Jetzt sind auch die restlichen zwei Südtiroler verhört worden, die im Zuge der Müllrazzia am Dienstag verhaftet wurden. Und zwar Andreas Tapeiner, Ex-Bürgermeister von Laas im Gefängnis Trient und Andreas Mari, Mitarbeiter der Landesumweltagentur im Gefängnis Bozen. Genauso wie die anderen drei Beschuldigten haben sie die Aussage verweigert. Einige von ihnen haben eine Enthaftung beantragt. Heute wird die Entscheidung des Richters darüber erwartet. Der Amtsdirektor für Abfallwirtschaft, Giulio Angelucci, der im Gefängnis Vicenza sitzt, will dagegen vor das Freiheitsgericht ziehen. In Zukunft sollen die Gehälter im öffentlichen Dienst schneller an die Inflation angepasst werden. Das haben Landeshauptmann Kompatscher und Personallandesrätin Amhof bei einem Treffen mit den Gewerkschaften gesagt. Man wolle den Prozess vereinfachen, um die Inflation nicht immer erst im Nachhinein auszugleichen. Wie genau dieses System ausschauen soll, ist noch offen. Das soll in künftigen Treffen geklärt werden. Am Meraner Bahnhof hat ein Mann einen anderen jungen Mann angegriffen, mit einem Messer bedroht und versucht, ihn auszurauben. Dann hat er ihn auch noch mit einer Glasflasche attackiert und am Kopf verletzt. Das Opfer konnte sich aber wehren und mit der Hilfe eines Busfahrers den Angreifer überwältigen. Der mutmaßliche Täter, ein 34-jähriger Marokkaner, wurde festgenommen. Nach seiner Freilassung soll er abgeschoben werden. Die 29 italienischen Aktivisten, die mit einer Hilfsflotte nach Gaza wollten und von Israel festgenommen worden waren, sind wieder zurück in Italien. Nach der Landung in Rom haben die Aktivisten beklagt, dass sie im israelischen Gefängnis geschlagen und misshandelt worden seien. Außenminister Tajani fordert von der EU Sanktionen gegen den israelischen Sicherheitsminister. In einem Video, das ja seit einigen Tagen im Internet kursiert, ist zu sehen, wie er die festgenommenen Aktivisten verspottet. Die NATO-Außenminister sind am Abend in Schweden zusammengekommen. Eigentlich wollten sie den NATO-Gipfel in der Türkei Anfang Juli vorbereiten, aber der Iran-Krieg und der geplante US-Truppenabzug aus Europa dürften ebenfalls Thema sein. Heute wird auch US-Außenminister Rubio erwartet. Dieter Ebeling berichtet.
5: Die Europäer erwarten, dass sie bei diesem NATO-Treffen wieder einmal unter Druck gesetzt werden. Nicht vom möglichen Feind, sondern vom Hauptverbündeten, den USA. Donald Trump ist nach wie vor verärgert über mangelnde Beteiligung an seinem Iran-Feldzug. Den Europäern bleibt da nicht viel anderes übrig, als mehr Verteidigungsanstrengungen anzukündigen und sich darauf vorzubereiten, dass die eigene Sicherheit immer mehr zum eigenen Problem wird.
3: Zum Fußball. Für den FC Südtirol steht heute das alles entscheidende Spiel dieser Saison an. Es ist das Playout-Rückspiel gegen Bari. Nach dem 0:0 im Hinspiel ist der FCS in einer guten Ausgangsposition. Jetzt brauchen die Weiß-Roten nämlich nicht unbedingt einen Sieg. Es reicht auch ein Unentschieden, um den Klassenerhalt in der Serie B zu schaffen. Nur wenn Bari gewinnt, steigt der FCS ab. Der Anstoß ist heute Abend um 20 Uhr im Bozner Drusus-Stadion. Und heute wird es super sonnig und richtig warm. Gleich mehr zum Wetter.
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3: Absolut wolkenlos ist es jetzt in der Früh. Es bahnt sich ein weiterer traumhafter Frühsommertag an. Jetzt hat es 14 Grad in Auer, 10 in Meran, 9 in Franzensfeste und 3 Grad messen wir in Bruneck. Auch im Tagesverlauf zeigt sich heute kaum eine Wolke. Der Nachmittag bringt Höchstwerte von bis zu 30 Grad. Auch am langen Wochenende scheint überall die Sonne bei bis zu 33 Grad.
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2: Guten Morgen aus der Landesverkehrsmeldezentrale. Wegen Arbeiten kann es zu Wartezeiten kommen. Auf der Brenner Startstraße nördlich von Farn. Auf der Schnellstraße Mebo Richtung Meran, zwischen Meran Südzienich und Meran Untermais. Hier ist nur eine Fahrspur befahrbar. Und auf der Finchgauer Startstraße zwischen Latsch und Kastelbell. Heute um 10 Uhr wird am Stilsjoch die Wintersperre aufgehoben. Silke Andres wünscht einen guten Start in den Freitag.
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12: Freitagmorgen mit Radio Holiday. Heute am 22. Mai. Ich bin Lisa Beberger. Es ist 7:04 und wir starten in den neuen Tag. Jetzt gemeinsam mit Banners. Someone to you.

0: Punkt 7 Uhr. Schönen guten Morgen heute am 22. Mai. Ja, es wird Geburtstag gefeiert heute. Ich darf Glückwünsche überbringen. Ja, zum Geburtstag am besten natürlich geweckt werden mit dem Kuchen ans Bett, ganz vielen Kerzen zum Ausboosten und einem Geburtstagsständchen. Das gibt's auch jetzt, nämlich für meine Cousine, für die Sabine. Die feiert heute einen runden, welchen genau dürfen wir nicht verraten, aber auf diesem Weg. Alles, alles Gute, alles Liebe.
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0: 7:03. Es wird Zeit für unseren Hit des Tages heute am 22. Mai am Freitag. Den gibt's wie immer von Kollegin Judith Brucker.
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2: 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Die Single bringt alles mit, was man von einem echten Sommerhit erwartet. Treibende Beats, eingängige Hooks und eine Produktion, die sofort ins Ohr geht. Für die Vocals hat sich Calvin Harris die irische Sängerin Jessie ins Studio geholt, eine Künstlerin, die in den UK-Charts bereits mehrfach in den Top 5 vertreten war. Gemeinsam bringen Calvin Harris und Jessie nun einen Track, der das Potenzial hat, die Playlists der Saison zu erobern.

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0: All summer long. Es ist 7:12. Kid Rock im Radio Holiday Frühstücksradio heute am Freitag. All summer long, also den ganzen Sommer über. Das gilt auch für die Seiser Alm. Da tritt jetzt nämlich eine Sperre in Kraft, die dann bis zum 2. November aufrechterhalten wird. Die Sperre, die betrifft St. Valentin von 9 bis 17 Uhr täglich. Hier dürfen 250 Parkplätze auf der Seiser Alm gefüllt werden. Sind diese aber bereits früher voll, dann wird schon vor 9 Uhr gesperrt. Und das gilt auch für Busse. Weitere Informationen dazu unter www.seiseralm.it. Hohes Verkehrsaufkommen auch an diesem Wochenende bei uns in Südtirol. Das verlängerte Pfingstwochenende steht bevor. Wenn Sie jetzt sagen, mal irgendwo hinfahren oder irgendwas machen, vielleicht lieber nicht und die Straße meiden, dann hätten wir ja was heute für Sie, wenn Sie die Zeit lieber auf Balkonien oder im eigenen Garten verbringen möchten. 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Beleuchtet werden mehrere Hexenprozesse aus dem 16. und 17. Jahrhundert bei uns in Südtirol, heute am Vormittag ab 11.
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Schönen guten Morgen. 7:18 hier auf Radio Holiday. Und für uns geht's jetzt auf den Walk of Fame. Da wird heute nämlich ein neuer Stern enthüllt. Für Sie hier. Als Hannah Montana bekannt geworden, danach durchgestarten, auch mit Singles wie Wrecking Ball. Don't you ever say I just walked away. Und Riesenerfolge, auch besonders hier in der Holiday-Hitparade gefeiert mit der Single Flowers. Miley Cyrus bekommt mit gerade einmal 33 Jahren einen Stern, eine Sternplakette auf dem bekannten Walk of Fame in Hollywood. Da wird ihr Name heute am 22. Mai drin veröffentlicht. Sie ist die erste Person, die in den 1990er Jahren geboren wurde und diese Auszeichnung jetzt erhält. Der berühmte Bürgersteig, der wird dann mit einer neuen Plakette gesäumt, nämlich mit der 2845. für Cyrus. Cyrus habe die Unterhaltungsindustrie nachhaltig geprägt, heißt es von den Veranstaltern. Generationen von jungen Mädchen seien von ihrem Lebensweg und ihrer furchtlosen Kreativität inspiriert worden. Heute bekommt sie also ihren Star auf dem Walk of Fame in Hollywood. Und für uns gibt es jetzt schon mal im Frühstücksradio. Es heißt End of the World um 20 Minuten nach 7. Schönen guten Morgen!

0: Miley Cyrus mit End of the World im Holiday Frühstücksradio, 7.24 Uhr. Die Single im letzten Jahr erschienen, im April 2025, und heute bekommt die Sängerin und Schauspielerin einen Stern auf dem berühmten Walk of Fame in Hollywood.
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0: Die Backstreet Boys im Holiday Frühstücksradio heute am Freitag. Wir schreiben den 22. Mai. Es ist 7.30 Uhr, Punkt 7:30. Für uns geht's ins Servicepaket. Schlagzeilen, Wetter und Verkehr warten auf Sie.
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2: 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Guten Morgen, ich bin Florian Scheringer. Die beiden Frühchen, die vor 9 Monaten im Krankenhaus Bozen gestorben sind, sind jetzt obduziert worden. Die Staatsanwaltschaft hat ihre Bestattung genehmigt. Heute entscheidet der Richter in Trient, ob die bei der Müllrazzia verhafteten Südtiroler in Untersuchungshaft bleiben oder nicht. Einige von ihnen hatten ja eine Enthaftung beantragt. Ihnen wird illegaler Handel mit Rückständen aus dem Fernheitswerk Laas vorgeworfen. Die Anpassung der Löhne im öffentlichen Dienst an die Inflation soll in Zukunft schneller und einfacher gehen, ohne jedes Mal verhandeln zu müssen. Darauf haben sich Land und Gewerkschaften bei einem Treffen geeinigt. Die NATO-Außenminister treffen sich heute in Schweden. Thema sollen vor allem der Iran-Krieg und das angespannte Verhältnis zwischen den USA und den anderen Mitgliedern sein. Der FC Südtirol trifft heute Abend im Playout-Rückspiel auf Bari. Bei einem Sieg oder Unentschieden bleibt der FCS in der Serie B. Wenn Bari gewinnt, steigt der FCS ab.
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4: Guten Morgen mit den aktuellen Aussichten. Begrüßt Sie Günter Geier. Ja, und da kommt der Sommer an diesem Wochenende so richtig in Schwung. Bereits heute erwarten wir Höchstwerte von 22 bis 31 Grad und am langen Pfingstwochenende wird es noch etwas heißer. Dazu scheint verbreitet die Sonne, am Himmel zeigen sich höchstens ein paar flache Quellwolken und die Schauerneigung bleibt über das Wochenende hinaus im ganzen Land gering. Eine Wetteränderung ist vorerst nicht in Sicht und auch in der nächsten Woche bleibt es sehr sonnig mit hochsommerlichen Temperaturen. Damit zurück zu heute und zu den Messwerten von 7 Uhr. In Bozen 16 Grad, Auer 13, Schlanders 11, Meranmelle 10 Grad, in Brixen 9, Sterzing 6, Bruneck 5, Doblach 4, 4 Grad auch auf der Blose, dazu weht Nordwind mit 20 km pro Stunde, am Reschen 6, Brenner 5, Innsbruck 9, Lienz 7 und in Trient 15 Grad.
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0: 7.33 Uhr, kurz nach 7:30. Morgendlicher Frühverkehr ist angesagt auf Südtirols Straßen. Auf dem Weg, besonders in Richtung Städte, kann es jetzt zu Verzögerungen kommen. Zeitverlust auf der Bustertaler Staatsstraße von Oberfindl in Richtung Kierns, da brauchen Sie aktuell 10 Minuten länger. Und dann noch ein paar Hinweise. Ab 10 Uhr, da ist die Wintersperre am Stilser Joch heute aufgehoben. Auf der Finchgauer Staatsstraße noch bis Montag zwischen Latsch und Kastelbeil Einbahnregelung wegen Arbeiten zur Realisierung der Umfahrung Kastelbeil und Galsaun. Und auf der Pustertaler Staatsstraße bei Niederrasen. Da gibt es heute zeitweilige Sperren mit Wartezeiten von maximal 5 Minuten wegen Sprengarbeiten. Allen unterwegs, gute und sichere Fahrt in den Freitag.
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1: Schönen guten Morgen am Freitag, der 22. Mai. Ich bin Alex Daritz.
2: Steinbock.
1: Heute sind Sie dazu aufgefordert, sich klar darzustellen und zu Ihren Wünschen zu stehen.
2: Wassermann.
1: Wenn Sie Ihre Pläne jetzt ordnen, kommen Sie mit Riesenschritten voran.
2: Fische.
1: Falls Sie sich heute unwiderstehlich fühlen, haben Sie wohl auch noch recht damit.
2: Widder.
1: Ob Ihre Pläne wirklich aufgehen, hängt jetzt nicht nur von Ihrem eigenen Einsatz ab.
2: Stier.
1: Neue Angebote sind mit Vorsicht zu genießen. Beurteilen Sie die Dinge möglichst nüchtern.
2: Zwillinge.
1: Stress lässt sich heute durchaus vermeiden. Nicht alle Ihre Aktivitäten sind notwendig.
2: Krebs.
1: Nehmen Sie Ihre Vorhaben unter die Lupe. Sie können mehr erreichen, als Sie wahrhaben möchten.
2: Löwe.
1: Auch wenn Sie meinen, anderen voraus zu sein, können selbst nur Sie einen Fuß vor den anderen setzen.
2: Jungfrau.
1: Machen Sie eine Rückschau auf die letzten Wochen, das kann für zukünftige Pläne nützlich sein.
2: Waage.
1: Kein guter Tag für spontanes Vorgehen, überlegen Sie zweimal, wofür Sie Ihr Geld ausgeben wollen.
2: Skorpion.
1: Wollen Sie den Tag genießen oder sich durchsetzen? Das eine muss das andere gar nicht ausschließen.
2: Schütze.
1: Für Gespräche, Besuche oder einen kleinen Ausflug ist jetzt ein günstiger Zeitpunkt. Das war der Blick in die Sterne für den Freitag und dann schauen wir noch zum Mond mit Judith Brucker.
3: Der 22. Mai, heute der zunehmende Mond, ist im Löwen. Nicht nur ein Haarschnitt ist bei Löwe günstig, herrscht zusätzlich zunehmender Mond, wäre eine Behandlung von Schuppen und von trockenem Haar ebenfalls geeignet, denn die Mittel werden in dieser Mondphase bestens aufgenommen. In jedem Fall sollte das Tierkreiszeichen Fische gemieden werden. Es könnte sich negativ auf die Haarstruktur auswirken und eine Schuppenbildung fördern.
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7.46 Uhr. Eine Meldung auf der Mendelbachstraße. Da hat sich bei St. Paulas ein Unfall ereignet. Es gibt bereits Staus. Fahren Sie hier besonders vorsichtig. Oh.

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3: 20 Euro für 3 Monate Busfahren, neuer Vorschlag vom Team K. Trump will mehr Soldaten nach Polen schicken. Das Wetter traumhaft sonnig. Ich bin Florian Scheringer, guten Morgen.
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3: Im Trentino kann man im Sommer für 20 Euro 3 Monate lang mit allen Öffis fahren. Mit diesem Sonderticket will man Menschen eine günstige Alternative zum Auto bieten, weil Benzin und Diesel so teuer sind. Das Team K fordert jetzt, dass man diese Aktion auch nach Südtirol bringen sollte. Mit einem Beschlussantrag im Landtag soll das durchgesetzt werden. Die 20 Euro seien ein symbolischer Preis, sagt das Team K. 9 Monate nach dem tragischen Tod von 2 Frühchen im Bozner Krankenhaus ist jetzt die Obduktion durchgeführt worden. Jetzt wartet man auf das Ergebnis. Die Babys waren im August an 2 aufeinanderfolgenden Tagen gestorben an einer Bakterieninfektion. Jetzt hat die Staatsanwaltschaft die Körper zur Bestattung freigegeben. Es wird weiterhin gegen 8 Menschen wegen fahrlässiger Tötung ermittelt, darunter Ärzte und Krankenhausmitarbeiter. Jetzt sind auch die restlichen 2 Südtiroler verhört worden, die im Zuge der Müllrazzia am Dienstag verhaftet wurden. Und zwar Andreas Tapeiner, Ex-Bürgermeister von Laas im Gefängnis Trient und Andreas Mari, Mitarbeiter der Landesumweltagentur im Gefängnis Bozen. Genauso wie die anderen 3 Beschuldigten haben sie die Aussage verweigert. Einige von ihnen haben eine Enthaftung beantragt. Heute wird die Entscheidung des Richters darüber erwartet. Während in Deutschland US-Soldaten abgezogen werden sollen, will US-Präsident Trump zusätzlich 5.000 Soldaten nach Polen schicken. Das hat er jetzt angekündigt. Tina Eck berichtet aus den USA.
5: Trump begründet die Entscheidung mit seinem guten Verhältnis zum polnischen Präsidenten. Aber konkret über das Wann und Wo dieser Verlegung von US-Soldaten wurde er nicht. Der Abzug von 5.000 US-Soldaten aus Deutschland hat nach Ansicht Polens eine Neuorganisation der amerikanischen Truppen in Europa zur Folge. Dies könnte dazu führen, dass andere Brigaden in andere Länder geschickt werden, hieß es aus Warschau.
3: Kiens im Pustertal bekommt ja eine Umfahrung. Seit einigen Jahren wird daran gebaut. Und heute folgt der Tunneldurchstich. Jetzt am Vormittag gibt es dazu einen kleinen Festakt. Die Umfahrung von Kiens ist eine von mehreren großen Straßenbauprojekten im Pustertal. Auch Percha bekommt ja einen Umfahrungstunnel. Und am Nachmittag kratzen wir heute an der 30-Grad-Marke. Gleich mehr zum Wetter.
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3: Der Sommer ist da. Heute gibt es super Sonnenschein im ganzen Land und am Nachmittag steigen die Temperaturen auf bis zu 30 Grad. Jetzt in der Früh ist es noch etwas kühler. Aktuell messen wir 15 Grad in Kaltern, 12 in Naturns, 11 in Völs und 6 Grad hat es in Sand in Taufers. Auch am Wochenende scheint überall die Sonne und es wird noch ein paar Grad wärmer als heute.
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13: Schönen guten Morgen aus der Landesverkehrsmeldezentrale. Ich bin Manuel Scutellaro. Auf der Filzer Straße auf der Höhe der Abzeigen Brösels kommt es zu Staus wegen eines defekten LKWs. Auf der Überetscher Straße bei St. Pauls staut es in beiden Richtungen nach einem Unfall. Auf den Stadtzufahrten und den Hauptstraßen kommt es zu Staus im Berufsverkehr und wegen Arbeiten, im Saarntal bei Bunschen, auf der Brennerstadtstraße nördlich von Farn sowie auf der Pustertaler Stadtstraße in Richtung Bruneck bei Kienz. Und noch zu den Pässen. Ab 10 Uhr wird die Wintersperre am Stifser Joch wieder aufgehoben. Allen unterwegs, gute und sichere Fahrt.
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14: Einen schönen guten Morgen um 8:04. Ich bin Elisabeth Berger, begleite Sie heute in diesen Freitag hinein. Und es ist ein Freitag, an dem einiges passiert, unter anderem der Tunneldurchstich in Kienz. Wir haben es gerade in den Nachrichten schon gehört, darüber sprechen wir gleich. Ja, und in der Zwischenzeit gibt es natürlich Musik zum Aufstehen und zum Wachwerden. Guten Morgen.

Der Baus im Holiday Frühstücksradio Magnetic um 8:02. Einen schönen guten Morgen. Verlängertes Pfingstwochenende steht bevor und auch nächstes Wochenende. Dann wieder ein Feiertag am Dienstag, also der 2. Juni. Und das heißt auch da wieder verlängertes Wochenende, für viele zumindest. Und genau am nächsten Samstag, am 30. Mai, gibt es ja eine Demonstration im Bereich Matrei am Brenner und damit zusammenhängende Sperren des Brennerkorridors. Jetzt steht fest, Fahrzeuge zur Güterbeförderung mit einem Gesamtgewicht über 7,5 Tonnen, die wegen der Demonstration nicht über den Brenner kommen, dürfen auch nicht über den Reschenpass oder die Pustertaler Staatsstraße ausweichen. Von Sponinik bis zur Staatsgrenze am Reschen und bei Fahren ab der Anschlussstelle der A22, also der Brennerautobahn Brixen-Pustertal, bis zur Staatsgrenze in Innichen-Winnebach, gibt es ein Fahrverbot für diese Fahrzeuge der Güterbeförderung über 7,5 Tonnen. Auf der Pustertaler Staatsstraße geht's aber auch sonst weiter voran. Nämlich gibt's die Tunneldurchbrechung in Kierns heute und dazu gleich mehr im Holiday Frühstücksradio. 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

0: aus dem Jahr 2010 übrigens, falls Sie sich auch gerade gefragt haben, wie lang ist das denn schon her, dass California Girls von Katy Perry featuring Snoop Dogg erschienen ist. 7:07, schönen guten Morgen auf Radio Holiday, heute am 22. Mai. Ein besonderer Tag für Kirns im Bustertal. Um 9 Uhr steht nämlich der Tunneldurchstich der neuen Umfahrung an. Nach Jahren der Planung und harter Bauarbeit treffen die beiden Tunnelvortriebe jetzt aufeinander. Dazu der Bürgermeister von Kirns, Markus Mitterhofer.
1: Ja, guten Morgen. Ja, die großen Herausforderungen, war sicherlich, es sind ja Sondierungen gemacht worden in dem Sinn. Und die Sondierungen praktisch kann man nie hundertprozentig sagen. Nicht? Man ist da auf sehr porös Material angestoßen und außerdem ist eigentlich der Tunnel in dem Sinn auch verlängert worden. Aus dem Grund praktisch hat sich das halt auch verzögert. Aber natürlich alles zum Vorteil von unserer Dorfbevölkerung.
0: Der rund 1000 Meter lange Tunnel ist das Herzstück der neuen Umfahrung, die insgesamt etwa 2,9 Kilometer lang wird. Das Ziel, das ist klar, das Ortszentrum von Kirns deutlich vom Durchgangsverkehr entlasten. Mehr Sicherheit für die Anwohnerinnen und Anwohner und spürbar bessere Lebensqualität im Bustertal.
1: Ja, wir sind da leicht geprüft, nicht? Das ist eigentlich Nordlöhe vom Bustertal. Jetzt praktisch verlagert sich halt nach St. Sigmund. Dann sind wir übrigens auch schon dabei, eine gute Lösung zu finden mit dem Land. Natürlich wird man dann auch in Kirns auch schauen, die Ortschaft aufzuwerten, in dem Sinn, dass wir den Verkehr möglichst beruhigen werden. Weil natürlich ist ja so, dass in dem Zuge, wo die Straße eröffnet wird, geht eigentlich die Durchlaufstraße jetzt aufs Gemeinde Kirns zurück. Das heißt, er wird dann noch zurückgestuft. Wir mit der Gemeinde Pfalzen werden dann noch den Durchzugsstrang Kirns-Pfalzen übernehmen. Und natürlich werden wir die Chance auch nützen, dass wir das Dorf auch beruhigen, weil letztendlich ist Kirns ja auch leicht geprüft vom Durchzugsverkehr, vom täglichen.
0: Der Verkehr, der soll künftig nicht mehr durch Kirns fahren. Die Umfahrung soll im Herbst 2027 dann fertiggestellt sein und für den Verkehr geöffnet werden. Und heute findet eben der Festakt zum Tunneldurchstich statt.
1: Also um 9:15 treffen wir uns am Ostportal. Danach praktisch ist der Einmarsch zur Tunnelmitte. Dann praktisch wird am Profestreden gehalten und danach natürlich sorgt die Feuerwehr von Kirns für Speisen und Trank.
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0: Es ist 8.16 Uhr am Freitagmorgen. Wir schreiben den 22. Mai. Mick Jagger kennen wir alle, legendärer Frontmann der Rolling Stones, und klingt so. 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Er hat jetzt aber ein paar Probleme bekommen, nämlich mit der Polizei. Der britische Star Mick Jagger hat nämlich die Dreharbeiten zu einem Film, den er auf der Vulkaninsel Stromboli gedreht hat, mit einer Feier abgeschlossen. Die Party, die wurde dann jedoch von der Polizei vorzeitig unterbrochen. Grund waren Beschwerden der Anrainer der Insel nördlich von Sizilien über laute Musik. Ja, Mick Jagger war nicht nur als Tourist, also auf der Insel, sondern eben als Schauspieler im Einsatz. Von ihm gibt's bald einen neuen Film, beziehungsweise ihn in einer kleinen, aber zentralen Rolle, wie Regisseurin Alice Rohrwacher sich versichert. Er verleiht dem Film eine gewünschte atmosphärische Wirkung, sagt sie. Der Film, der nennt sich Three Incestuous Sisters, also die drei incestuösen Schwestern. Wann er erscheint, ist noch nicht klar. Was aber klar ist, auch auf Radio Holiday gibt's heute schon wieder Kino- und Filmtipps am Nachmittag hier bei uns.
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0: 8:21 Uhr. Ein Unfall auf der Mendelpassstraße, der sorgt immer noch für Zeitverlust und Verzögerungen. Von Kaltern in Richtung Mebo-Ausfahrt Eppern brauchen Sie aktuell 55 Minuten länger. 40 Minuten Zeitverlust im Abschnitt Bozen-Firmian-Eppern. Ebenfalls ein Unfall ereignet hat sich auf der Landesstraße 18 im Abschnitt Strada di Circonvallazione in Richtung Sigmundskroner Straße verlieren Sie 10 Minuten und 15 Minuten Zeitverlust wegen eines defekten Fahrzeugs auf der Landesstraße 24, das heißt im Abschnitt Völs am Schlern bis zur Abzweigung Diers. Allen unterwegs, gute und sichere Fahrt in den Freitag. 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

Es ist kurz vor 9:30 der Freitagmorgen mit Radio Holiday, heute am 22. Mai. Mit der Batsche 207 und seinem Morgen geht's jetzt weiter in der Holiday-Playlist. Guten Start in den Tag.

0: Morgen.
1: 8:30 Uhr, Punkt 8:30.
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3: 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Guten Morgen, ich bin Florian Scheringer. Jetzt in der Früh sind gleich mehrere schwere Unfälle auf Südtirols Straßen passiert. In Burgstall und Eppern sind Motorradfahrer verunglückt und in Xiers ist ein Auto von der Straße abgekommen. Das Team K fordert ein günstiges Öffi-Ticket für die Sommermonate. Als Vorbild dient das Trentino. Da zahlt man 20 Euro, um 3 Monate lang mit Zug und Bus fahren zu können. Die beiden Frühchen, die vor 9 Monaten im Krankenhaus Bozen gestorben sind, sind jetzt obduziert worden. Die Staatsanwaltschaft hat jetzt ihre Bestattung genehmigt. Die NATO-Außenminister treffen sich heute in Schweden. Thema sollen vor allem der Iran-Krieg und das angespannte Verhältnis zwischen den USA und den anderen Mitgliedern sein. Heute erfolgt bei der Umfahrung von Kienz im Pustertal der Tunneldurchstich. Dazu gibt es auch einen kleinen Festakt. Die Umfahrung Kienz ist eins von mehreren großen Straßenbauprojekten an der Pustertaler Staatsstraße.
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5: Guten Morgen mit den aktuellen Aussichten. Begrüßt Sie Günter Geier. Ja, und da kommt der Sommer an diesem Wochenende so richtig in Schwung. Bereits heute erwarten wir Höchstwerte von 22 bis 31 Grad und am langen Pfingstwochenende wird es noch etwas heißer. Dazu scheint verbreitet die Sonne, am Himmel zeigen sich höchstens ein paar flache Quellwolken und die Schauerneigung bleibt über das Wochenende hinaus im ganzen Land gering. Eine Wetteränderung ist vorerst nicht in Sicht und auch in der nächsten Woche bleibt es sehr sonnig mit hochsommerlichen Temperaturen.
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1: 8:32 Uhr auf der Mendelpassstraße nach einem Unfall bei St. Pauls. Zeitverlust von Kaltern in Richtung Mebo-Ausfahrt Eppern von einer halben Stunde. Bozen-Firmian in Richtung Eppern verlieren sie ganze 55 Minuten. Ebenfalls Zeitverlust in Richtung Sigmundskroner Straße, 15 Minuten nach einem Unfall auf der Landesstraße 18 und auf der Landesstraße 24 im Abschnitt Völsam-Schlern-Abzweigung Diers, 15 Minuten Zeitverlust wegen eines defekten Fahrzeugs. Heute am 22. Mai, da endet die Wintersperre am Stilfser Joch, heute am Vormittag ab 10 Uhr. Auf der Finchgauer Staatsstraße noch bis Montag zwischen Latsch und Kastelbeil Einbahnregelung wegen Arbeiten zur Realisierung der Umfahrung Kastelbeil und Galsaun. Und auf der Pustertaler Staatsstraße bei Niederrasen zeitweilige Sperren mit Wartezeiten von maximal 5 Minuten wegen Sprengarbeiten. Kommen Sie gut und sicher ans Ziel heute am Freitag.
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gute Laune Musik zum Aufstehen am Freitag. Sonnenschein, sommerliche Temperaturen im Anmarsch, da kann die Laune doch nur gut sein. Und noch besser wird sie, weil es heute wieder neue Musik gibt. Freitag immer der Tag der Musikneuheiten auf Radio Holiday, Hashtag Music ab 16 Uhr. Letzte Woche gab es ja auch schon viel Neues, unter anderem aus Südtirol von Max von Milland. Lei Liebe, der Titelsong seiner kommenden EP Lei Liebe. Und auch neue Musik in der letzten Woche von Lisa Lana, der Singer-Songwriterin aus dem Ahrental, mit ihrer Single Garage. People.

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Es ist 9:15 Uhr. Einen schönen guten Morgen am Freitag. Auf dem Weg schon in den Vormittag. Da geht's bei uns auf Radio Holiday natürlich weiter mit Veranstaltungstipps. Es gibt auch einen Buchtipp der Woche. Wir sprechen über Hexen bzw. den Aberglauben bei uns in Südtirol. Ich bin Lisa Biberger. Wir hören uns gleich wieder.

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3: Team K fordert billige Öffis im Sommer. Mehrere schwere Unfälle im Morgenverkehr. Das Wetter super sonnig und warm. Ich bin Florian Scheringer, guten Morgen.
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3: Im Trentino kann man im Sommer für 20 Euro 3 Monate lang mit allen Öffis fahren. Mit diesem Sonderticket will man Menschen eine günstige Alternative zum Auto bieten, weil Benzin und Diesel so teuer sind. Das Team K fordert jetzt, dass man diese Aktion auch nach Südtirol bringen sollte. Mit einem Beschlussantrag im Landtag soll das durchgesetzt werden. Die 20 Euro seien ein symbolischer Preis, sagt das Team K. Auf Südtirols Straßen geht es heute turbulent zu. Im Morgenverkehr sind viele Unfälle passiert. Die Rettungskräfte haben alle Hände voll zu tun. In Burgstall auf der alten Staatsstraße ist ein Motorradfahrer verunglückt. Auf der Überetscher Straße sind bei der Abzweigung nach St. Pauls ein Motorrad und ein LKW zusammengestoßen. Das sorgt für lange Wartezeiten auf der eh schon stauanfälligen Strecke. Und auf der Xierser Straße bei Theisten ist ein Unfall passiert. Da ist ein Auto von der Straße abgekommen. 9 Monate nach dem tragischen Tod von 2 Frühchen im Bozner Krankenhaus ist jetzt die Obduktion durchgeführt worden. Jetzt wartet man auf das Ergebnis. Die Babys waren im August an 2 aufeinanderfolgenden Tagen gestorben, an einer Bakterieninfektion. Jetzt hat die Staatsanwaltschaft die Körper zur Bestattung freigegeben. Es wird weiterhin gegen 8 Menschen wegen fahrlässiger Tötung ermittelt, darunter Ärzte und Krankenhausmitarbeiter. Das Biologische Landeslabor feiert Geburtstag. Seit 50 Jahren werden in Leifers Gewässer-, Luft- und Bodenproben analysiert, um die Lebensqualität in Südtirol zu sichern. In den letzten 50 Jahren hat sich an der Arbeit einiges verändert, sagt die Direktorin des Labors, Alberta Stenico.
4: Wir haben auch andere Methoden, viel mehr Methoden. Wir analysieren jetzt auch das genetische Material, also die DNA. Und wir beginnen auch, uns von der künstlichen Intelligenz unterstützen zu lassen. Und das ist ein bisschen die Zukunft.
3: Wenn das Labor Verschlechterungen bei bestimmten Messwerten findet, dann werden Maßnahmen vorgeschlagen und wissenschaftlich begleitet. Kienz im Pustertal bekommt ja eine Umfahrung. Seit einigen Jahren wird daran gebaut. Und heute folgt der Tunneldurchstich. Jetzt am Vormittag gibt es dazu einen kleinen Festakt. Die Umfahrung von Kienz ist eins von mehreren großen Straßenbauprojekten im Pustertal. Auch Percha bekommt ja einen Umfahrungstunnel. Und die Sonne scheint im ganzen Land. Mehr zum Wetter hören Sie gleich.
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4: Ein kräftiges Hochdruckgebiet sorgt für sommerliche Verhältnisse in Südtirol. Im ganzen Land ist der Himmel blau und die Sonne strahlt. Jetzt hat es 18 Grad in Salurn, 14 in Eyers, 12 in Oberfintel und 6 Grad messen wir in Corvara. Die Temperaturen steigen jetzt langsam an auf 22 bis 30 Grad am Nachmittag. Auch das Wochenende wird überwiegend sonnig mit wenigen Wolken und die Höchstwerte steigen auf bis zu 33 Grad.
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5: Daniel Hofer begrüßt Sie aus der Landesverkehrsmeldezentrale. Auf der Überitzer Straße auf der Höhe der Abzweigung St. Pauls wurde die Unfallstelle geräumt. Es gibt allerdings noch ausgedehnte Staus in beiden Fahrtrichtungen. Auch auf der Ausweichstrecke über Gierland kommt es zu Verzögerungen und Staubbildungen. Die Landesstraße St. Pauls Unterrhein ist wegen Arbeiten gesperrt. Auf der Landesstraße Blumau-Völs auf der Höhe der Abzweigung Brösels steht ein defekter LKW. Rechnen Sie mit ausgedehnten Staus in beiden Fahrtrichtungen. Gute und sichere Fahrt.
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1: Hier ist die Landesverkehrsmeldezentrale. Auf der Landesstraße Blumau-Völz, Höhe Kreuzung Brösels, steht ein defekter LKW. Er staut sich in beiden Richtungen. All unterwegs, gute Fahrt!

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1: Bei Kircher Gründland sucht echte Macherinnen und Macher am Steuer, Lkw-Fahrer, Fahrerinnen mit Leidenschaft, unterwegs durch ganz Südtirol und Trient zu den schönsten Orten der Region, um täglich Kunden zufriedenzustellen. Du hast einen Führerschein der Klasse C, CE, bist verlässlich und kontaktfreudig, du bist gerne unterwegs und am Abend zu Hause, packst mit an und suchst einen sicheren Arbeitsplatz, dann melde dich telefonisch oder unter paul.beikirche@gründland.it. Fanaktiv in Doblak sucht ab sofort Verstärkung für die Werkstatt. Deine Aufgaben: Reparatur und Wartung von Fahrrädern und E-Bikes, Fehlerdiagnose und Endmontage. Du arbeitest selbstständig, sorgfältig und bringst Erfahrung in der Fahrradmechanik mit. E-Bike-Kenntnisse sind von Vorteil. Melde dich telefonisch oder per Mail f.meiret@fanaktiv.info. Für die Jugendherberge in Doblach wird ein Koch-Köchin in Vollzeit gesucht. Dich erwarten ein sicherer Arbeitsplatz, geregelte Arbeitszeit, eine leistungsgerechte Entlohnung, ein tolles Team und ein angenehmes Betriebsklima sowie Essensgutscheine. Du bist flexibel und zeigst Einsatzbereitschaft, hast Erfahrung im Hotel- und Gastgewerbe und bist bereit, auch am Wochenende zu arbeiten? Dann schick deine Bewerbungsunterlagen an karriere@jukas.net. Die Firma Bioenergie Biogasanlage St. Lorenzen sucht einen Lkw-Fahrer, Fahrerin mit Führerschein C, CE in Saison oder Jahresstelle und einen Fahrer für den Gülletruck in Saison oder Jahresstelle. Bewerbungen bitte an bioenergie@rollmail.net. Die St. Barbara Apotheke in St. Georgen sucht ab September einen engagierten BKA, pharmazeutisch-kaufmännischen Assistenten, Assistentin in Vollzeit. Geboten werden ein freundliches Arbeitsumfeld und ein motiviertes Team. Bitte nur schriftliche Bewerbungen mit Lebenslauf an info@st-barbara.it. Die Olanger Seilbahnen AG sucht motivierte Mitarbeiter, Mitarbeiterinnen für den Seilbahnbetrieb am Kronplatz. Dich erwartet ein abwechslungsreicher Job zwischen Technik und Gästekontakt, interne Ausbildung zum Maschinisten sowie ein sicherer Arbeitsplatz in einem starken Team. Technisches Verständnis, Teamgeist und Bereitschaft zu Wochenenddiensten von Vorteil. olang@kronplatz.org ist die Mailadresse. Getränke Heidacher in Sandintaufer sucht einen Getränkeausfahrer für die Sommermonate, eventuell auch ab sofort. Nähere Infos telefonisch oder per Mail info@heidacher.com. Die Firma Adang Hometech in La Villa, im hydraulischen und elektrischen Bereich tätig, bietet folgende Stellen an: einen Elektriker, einen Hydrauliker oder eine Person, die Interesse hat, diesen Beruf zu erlernen. Bei Interesse rufen Sie an oder schreiben Sie an office@adang.it. Die Gemeinde Findl gibt bekannt, dass ein öffentlicher Wettbewerb nach Titeln und praktischer Prüfung zur Besetzung auf unbestimmte Zeit von 3 Stellen als Reinigungskraft, 2. Funktions- und Gehaltsebene, davon eine Stelle Teilzeit 28 Stunden pro Woche und 2 Stellen Teilzeit 15 Stunden pro Woche vorgenommen wird. Die Gesuche können bis Freitag, den 12. Juni 12 Uhr eingereicht werden. Weitere Infos unter gemeinde.findl.bz.it.
0: Bleiben Sie dran, wir haben gleich weitere Angebote.

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1: Die Gemeinde Findl gibt bekannt, dass ein öffentlicher Wettbewerb nach Titeln und praktischer Prüfungen zur Besetzung einer Stelle als Koch, Köchin, vierte Funktions- und Gehaltsebene, Teilzeit vorgenommen wird. Die Gesuche können bis Freitag, den 19. Juni 12 Uhr eingereicht werden. Weitere Infos unter gemeinde.findl.bz.it. 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Die Stadtgemeinde Bruneck sucht Arbeiter und Arbeiterinnen. Infos auf der Homepage oder im Personalamt telefonisch.
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3: Im Sommer könnte das Wasser wieder knapp werden. Kurioser Vorschlag könnte Italien doch noch zur Fußball-WM bringen. Das Wetter, sonnig ist es wieder. Ich bin Florian Scheringer, schönen Vormittag.
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3: Das Land warnt vor Wasserknappheit. Im gesamten Einzugsgebiet der Etsch ist jetzt die erste Warnstufe ausgerufen worden. Im Winter hat es nicht viel geschneit und der meiste Schnee ist auch schon geschmolzen. Wenn der Sommer recht trocken wird, drohen die Pegelstände stark zu sinken. Deshalb ruft das Land alle Bürger zum Wassersparen auf. Zum Gartengießen oder zum Waschen von Höfen und Fahrzeugen sollte man nicht so viel Wasser verwenden, heißt das. Auch in der Landwirtschaft soll Wasser gespart werden. Durch Tropfberegnung und Bewässerung nur dann, wenn die Sonne nicht scheint. Auf Südtirols Straßen geht es heute recht turbulent zu. Im Morgenverkehr sind viele Unfälle passiert. Die Rettungskräfte hatten alle Hände voll zu tun. In Burgstall auf der alten Staatsstraße ist ein Motorradfahrer verunglückt und verletzt worden. Auf der Überetscher Straße sind bei der Abzweigung nach St. Pauls ein Motorrad und ein LKW zusammengestoßen. Das hat für lange Wartezeiten auf der eh schon stauanfälligen Strecke gesorgt. Und auch auf der Xierser Straße bei Theisten ist ein Unfall passiert. Da ist ein Auto von der Straße abgekommen. Im Trentino kann man im Sommer für 20 Euro 3 Monate lang mit allen Öffis fahren. Mit diesem Sonderticket will man Menschen eine günstige Alternative zum Auto bieten, weil Benzin und Diesel so teuer sind. Das Team K fordert jetzt, dass man diese Aktion auch nach Südtirol bringen sollte. Mit einem Beschlussantrag im Landtag soll das durchgesetzt werden. Die 20 Euro seien ein symbolischer Preis, sagt das Team K. In Schweden beraten heute die NATO-Außenminister weiter über die Zukunft des Bündnisses. Auch US-Außenminister Rubio ist dabei. Für Diskussionen sorgt einmal mehr US-Präsident Trump. Der will nämlich 5000 Soldaten nach Polen schicken. Dieter Ebeling berichtet.
5: Die USA sind wütend wegen einiger NATO-Länder wie Spanien, weil sie dortige Stützpunkte nicht für den Iran-Krieg nutzen dürfen. Und sie erwarten mehr Einsatz von den europäischen Verbündeten. Kurz vor dem Ministertreffen bekräftigte NATO-Generalsekretär Rutte, die Europäer müssten mehr Verantwortung übernehmen. Die überraschende Entscheidung von Präsident Trump zur Entsendung von 5000 Soldaten nach Polen sei keine Trendwende. Erst kürzlich hatten die USA den Abzug von mindestens 4000 Soldaten aus Polen angekündigt. Trump begründete die Kehrtwende damit, dass er den polnischen Präsidenten sehr möge.
3: Gibt es doch noch eine Chance, dass Italien zur Fußball-WM fährt? Ein Vertreter der US-Regierung bringt diese Möglichkeit jetzt wieder ins Spiel. Der Kongo solle dafür ausgeschlossen werden, sagt er. Weil da ja das Ebola-Virus ausgebrochen ist, solle stattdessen lieber Italien zur WM fahren. Aber selbst wenn der Kongo nicht teilnimmt, rückt nicht automatisch Italien nach. Der Weltverband FIFA entscheidet, welches Team nachrückt. Und heute ist es richtig sommerlich. Gleich mehr zum Freitagswetter.
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3: Ein strahlend sonniger Freitagvormittag ist das heute. Am Himmel hält sich so gut wie keine Wolke. Aktuell messen wir 19 Grad in Gagerzon, 15 in Taufers im Münstertal, 13 in Toblach und 12 Grad hat es in Pflersch. Am Nachmittag steigen die Höchstwerte auf 22 bis 30 Grad. Dazu bleibt es supersonnig. Auch am Wochenende wird es freundlich und sehr warm.
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2: Aktuelle Meldungen aus der Landesverkehrsmeldezentrale. Brenner Autobahn. In Richtung Süden zwischen Neumarkt und Oberritter Nord. Kolonnenverkehr wegen Überlastung. Auf der Landesstraße Blumau-Fülz, Höhe Kreuzung Brüssels, wurde der defekte LKW abgeschleppt. Die Staus lösen sich auf. Am Stilfsejoch wird heute um 10 Uhr die Wintersperre aufgehoben. Allen unterwegs, gute Fahrt.
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12: 10.12.
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13: 10:04, Freitagvormittag. Ich bin Lisa Bipperger, darf Sie begleiten durch diesen sonnigen Freitag auf dem Weg in Richtung verlängertes Wochenende. Das Pfingstwochenende steht nämlich bevor. Wir schreiben den 22. Mai und los geht's für uns jetzt gemeinsam mit der besten Nacht überhaupt. Best night ever. Schönen Vormittag.

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2: Mit Satisfy liefert Calvin Harris pünktlich zum Start in die warme Jahreszeit einen Track, der nach Sonne, Leichtigkeit und Festivalstimmung klingt. Die Single bringt alles mit, was man von einem echten Sommerhit erwartet. Treibende Beats, eingängige Hooks und eine Produktion, die sofort ins Ohr geht. Für die Vocals hat sich Calvin Harris die irische Sängerin Jessie ins Studio geholt, eine Künstlerin, die in den UK-Charts bereits mehrfach in den Top 5 vertreten war. Gemeinsam bringen Calvin Harris und Jessie nun einen Track, der das Potenzial hat, die Playlists der Saison zu erobern.

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Die Temperaturen steigen und steigen. Sommerlich wird's heute in Südtirol. 8:08. Einen schönen Vormittag. Ja, und wobei die Temperaturen steigen, wissen wir jetzt auch schon, wann die Sommervorteilswochen in Südtirol wieder beginnen. Am Donnerstag, 16. Juli, um genau zu sein. Und die dauern dann wieder 4 Wochen bis zum 13. August. In den Tourismusgemeinden wie etwa Kastelrutt oder auch Kovara und Abtei und Wengen, da starten sie hingegen erst am 21. August und enden dann am 18. September. So weit wollen wir aber noch gar nicht vorausschauen. Wir wollen mal den Freitag genießen mit Radio Holiday, unserer Holiday-Playlist und gleich ein paar Veranstaltungstipps.

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1: Heute Abend wartet Live-Musik im Café Tiffany in Dietenheim mit Charlie the One-Man Band. Feiram in der Gorsrosch in Kemmerton geht endlich wieder los. Heute Abend ab 18 Uhr werden die Sommernächte wieder in vollen Zügen genossen. Und ab 20 Uhr klingen Bob-Bank-Cover von Me, Myself and Irene bei der Gorsrosch inklusive Foodtruck bei Mathildas. Heute Abend um 20 Uhr präsentieren Jugendliche der Musical School Bozen zwischen 13 und 25 Jahren ein Stück in zwei Akten unter dem Titel Kuss der Finsternis, ein Vampir-Musical. Frei nach dem Musical Tanz der Vampire. Die Aufführung findet im Haus der Kultur Walter von der Vogelweide statt. Heute ab 21 Uhr stehen Alex the Judge and the Forbidden Fruits live auf der Bühne im Sudwerk in Bozen mit anschließendem DJ-Set von Manu Mischkonsum. Morgen am Samstag geht die Woche der Artenvielfalt in Bruneck zu Ende. Groß und Klein sind eingeladen, bei der Stadtbibliothek Bruneck sowie beim Park Rita Levi Montalcini die Welt der Bienen hautnah zu erleben, sowie mehr zur Mission Artenvielfalt im Biodiversitätspark zu erfahren. Auch morgen am Samstag kehrt Selber gemacht zurück nach Brixen und verwandelt den Domplatz von 9 bis 16.30 Uhr erneut in einen lebendigen Treffpunkt für Handwerk, Design und gelebte Regionalität. Über 100 Südtiroler Handwerkerinnen und Handwerker sowie Produzentinnen und Produzenten präsentieren beim Markt ihre mit Leidenschaft gefertigten Unikate. Am Samstag von 10 bis 17 Uhr präsentieren Künstlerinnen und Künstler, unter anderem die Freizeitkünstler unterm Schlern sowie der Unika und andere Kunstschaffende, Bilder, Skulpturen und Fotografien im Dorfzentrum von Seis. Um 11 Uhr erfolgt die feierliche Eröffnung der saisonalen Ausstellung Kunst im Dorf, der Künstlerin Julia Bornefeld. Das Mayrock Open Air bringt am Samstag bei freiem Eintritt 5 for Random, Patrick McGarry, Snail Riot, Last Colony, Summer Stains und The Legendary Kid Combo ab 15 Uhr nach St. Lorenzen.
2: Zusammen durch die Isabel von der Band 5 for Random. Am Samstag spielen wir auf Mayrock Open Air und wir freuen uns riesig auf einen richtig coolen Oben mitdenken. Es gibt gute Musik, Stimmung und natürlich ordentlichen Rock. Deswegen kommt vorbei, bringt eure Freunde und Familie mit und feiert mit uns gemeinsam. Jede Altersgruppe ist herzlich willkommen. Wir sehen uns am Samstag, 23. Mai auf dem Schulplatz in St. Lorenzen. Los geht's um 15 Uhr. Wir freuen uns auf Enk.
1: Das Point Open Air Festival im Jugendzentrum in Neumarkt bietet am Samstag ab 18 Uhr eine Bühne für Südtiroler Künstlerinnen und Künstler. Mit dabei sind Medea Hinterecker, Peter Burkia, Dandelion, Merningen, Lazent, Bongo Bass und Gringo. Zudem sorgt ein Foodtruck fürs leibliche Wohl. Sterzing tanzt. Mit 9 Locations und nur einem Eintritt kann am Samstag die ganze Nacht gefeiert werden.
3: Die Tourismusgenossenschaft und Nightain laden euch ein. Kommt vorbei nach Sterzing. Alle Arten von Musikrichtungen, für jung und für alt und danach eine Aftershow-Party. Ab 20 Uhr Einlass, beginnt 21 Uhr. Kommt vorbei, Sterzing tanzt.
1: Will man den Pfingstmontag nutzen, lädt der Markt in Sand in Taufers von 8 bis 13 Uhr ins Dorfzentrum ein. Und von Samstag bis Mittwoch wird im Peter-Thalguter-Haus Algund das himmlische Musical Sister Act auf die Bühne gebracht.
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kurz vor 10:30. Schönen Vormittag heute am Freitag. Wir schreiben den 22. Mai. Mit einer blonden Mähne. Das ist der Albino-Büffel Donald Trump. Der sorgt derzeit für Aufsehen in Bangladesch. Der 700 Kilogramm schwere Bulle, der wurde nämlich zum Internetstar und lockt seit Wochen neugierige Besucherinnen und Besucher an. Sein Bruder, also der Bruder des Besitzers, der hat den Büffel wegen seiner Haarpracht nach dem US-Präsidenten benannt, sagt der Besitzer. Schaulustige strömen deshalb jetzt scharenweise zu seinem Bauernhof nahe der Hauptstadt Dhaka, um den Büffel eben aus der Nähe zu betrachten. Der einzige Luxus, den er genießt, ist es, viermal täglich zu baden, sagt der Besitzer. Albino-Büffel mit ihrem hellen Fell sind äußerst selten. Der mehrheitlich muslimische Bangladesch bereitet sich derzeit aber auf das islamische Opferfest vor. Das heißt, mehr als 12 Millionen Tiere sollen während des Festes geschlachtet werden, unter anderem auch der Albino-Büffel. Ich werde Donald Trump vermissen, sagt der Besitzer, aber das ist der Grundgedanke, ein Opfer zu bringen. Bei uns hier auf Radio Holiday geht's jetzt weiter mit Musik von The Strumbellas und danach blicken wir kurz auf Südtirols Straßen. Schönen Vormittag!

0: 10.30 Uhr, Punkt 10:30 auf Südtirols Straßen sieht es gut aus. Längere Verzögerungen werden uns aktuell keine gemeldet. Um 10 Uhr am Vormittag, also vor einer halben Stunde, da wurde die Wintersperre am Stilfser Joch aufgehoben. Die Straße ist nun wieder passierbar. Finchgauer Staatsstraße zwischen Latsch und Kastelbeil, Einbahnregelung wegen Arbeiten zur Realisierung der Umfahrung Kastelbeil und Galsaun. Und auf der Pustertaler Staatsstraße bei Niederrasen gibt es zeitweilige Sperren mit Wartezeiten von maximal 5 Minuten wegen Sprengarbeiten. Noch ein Hinweis, nämlich für heute Abend. Stadtgemeinde Bozen am Grieser Platz und auf dem unteren Teil der Freiheitsstraße bis zur Kreuzung mit der Adiasstraße. Sperre heute ab Freitag 18 Uhr bis zum Montag 6 Uhr morgens wegen des Grieser Platzfestes. Allen unterwegs, jetzt gute und sichere Fahrt durch den Freitag.
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0: James Blunt am Freitagvormittag, es ist 10.41 Uhr. Hier auf Radio Holiday geht's natürlich heute wieder mal zu einem Buchtipp der Woche, damit Ihnen nicht langweilig wird am verlängerten Wochenende. Für uns geht's heute in die Vergangenheit, ins 16. und 17. Jahrhundert in Südtirol zurück. Wir blicken auf die Denkweisen der Menschen vor 300, 400, ja sogar 500 Jahren. Es geht im Buch Hexenwesen und Aberglauben zu den Hexenprozessen, die auch bei uns im Land stattgefunden haben. Gleich mehr dazu um kurz nach 11.
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das dein Einhasson am Freitagvormittag um 10:45 hier bei uns auf Radio Holiday. Sommerlich und schön warm wird's heute. Fast schon heiß. Temperaturen bis zu 30 Grad in Südtirol erwarten uns heute am 22. Mai. Details zum Wetter gleich.

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3: Mühlbach, betrunkene Männer randalieren im Zug. Jeder sechste Italiener gilt als armutsgefährdet. Das Wetter am Nachmittag wird's richtig warm. Ich bin Florian Scheringer, schönen Vormittag.
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3: Am Bahnhof Mühlbach ist es zu chaotischen Szenen gekommen. An Bord eines Regionalzugs waren zwei stark betrunkene Fahrgäste, die andere Passagiere belästigt haben. Weil sie dazu auch noch ohne Fahrkarte unterwegs waren, hat der Schaffner die Carabinieri gerufen. Mit viel Mühe haben die Beamten die beiden Männer aus dem Zug entfernt. Dann haben sie einen Krankenwagen gerufen, weil die Männer offenbar extrem betrunken waren. Einer der beiden, ein 33-jähriger Einheimischer, hat dann auch noch die Carabinieri angegriffen. Er wurde angezeigt. Das Land warnt vor Wasserknappheit. Im gesamten Einzugsgebiet der Etsch ist jetzt die erste Warnstufe ausgerufen worden. Im Winter hat es nicht viel geschneit und der meiste Schnee auf den Bergen ist auch schon geschmolzen. Wenn der Sommer recht trocken wird, dann drohen die Pegelstände stark zu sinken. Deshalb ruft das Land alle Bürger zum Wassersparen auf. Zum Gartengießen oder zum Waschen von Höfen und Fahrzeugen sollte man nicht so viel Wasser verwenden, heißt es. Auch in der Landwirtschaft soll Wasser gespart werden. Durch Tropfberegnung und Bewässerung nur dann, wenn die Sonne nicht scheint. Südtirols Hoteliers- und Gastwirtejugend HGJ will weiter wachsen und die Gemeinschaft der jungen Gastwirte stärken. Bei der Jahreshauptversammlung wurde deshalb jetzt die Bildung von eigenen Ortsgruppen beschlossen. Außerdem fordert die HGJ von der Politik Entwicklungsmöglichkeiten für Betriebe, in denen die junge Generation Verantwortung übernimmt. Zum Junggastwirt des Jahres wurde Damian Alber vom Wirtshaus Vögele in Bozen gekürt. Rund 11 Millionen Menschen in Italien gelten als armutsgefährdet. Das ist mehr als jeder Sechste. Das steht in einer neuen Istat-Erhebung. Besonders stark betroffen sind Familien, in denen mindestens ein Mitglied aus dem Ausland kommt. Hier liegt die Armutsgefährdung bei fast 34%. Als Gründe nennt das Istat den Bildungsgrad, den Beruf und die Staatsbürgerschaft. Die größten finanziellen Belastungen für alle Familien sind die Bereiche Wohnen und Energie. Gibt es doch noch eine Chance, dass Italien zur Fußball-WM fährt? Ein Vertreter der US-Regierung bringt diese Möglichkeit jetzt wieder ins Spiel. Der Kongo solle dafür ausgeschlossen werden, sagt er. Weil da ja das Ebola-Virus ausgebrochen ist, solle stattdessen lieber Italien zur WM fahren. Aber selbst wenn der Kongo nicht teilnimmt, rückt nicht automatisch Italien nach. Der Weltverband FIFA entscheidet nämlich, welches Team wirklich nachrückt. Und das ganze Land bekommt die volle Ladung Sonne ab. Wie warm es heute noch wird, das hören Sie gleich.
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3: Im ganzen Land scheint die Sonne und langsam steigen die Temperaturen immer weiter an. Jetzt hat es 22 Grad in Bozen, 20 in Schlanders, 18 in Starzing und 16 Grad messen wir in Bruneck. Bei bis zu 30 Grad wird es am Nachmittag so richtig sommerlich. Auch das Wochenende hält traumhaftes Sommerwetter bereit. Mit viel Sonne und nur wenigen Wolken klettern die Höchstwerte auf bis zu 33 Grad.
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8: Aus der Landesverkehrsmeldezentrale begrüßt Sie Manuel Scutellaro. Schönen Vormittag. Auf der Brennerautobahn in Richtung Süden zwischen Neumarkt und Affi gibt es abschnittsweise Kolonnenverkehr wegen Überlastung. Und am Stilfserjoch wurde die Wintersperre um 10 Uhr wieder aufgehoben. Kommen Sie gut und sicher ans Ziel.
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9: 5:11 am Freitagvormittag. Wir schreiben den 22. Mai. Ich bin Elisabeth Berger und für uns geht's gleich in den Buchtipp der Woche. Den hat Kollegin Judith Brucker uns mitgebracht. Es geht um Hexenwesen und Aberglauben. Wir machen eine kleine Zeitreise zurück in die Vergangenheit hier bei uns in Südtirol. Vorher bleiben wir aber aktuell, nämlich ganz frisch gewonnen, um genau zu sein. Letzte Woche den ESC, den Eurovision Song Contest 2026. Jetzt in der Holiday Playlist Bangaranga von Dara.

0: Nico Santos am Vormittag auf Radio Holiday. Es ist 11:05. Ja, und die Temperaturen im Land steigen und steigen. 22 Grad schon in Gargazon und Bozen. Am Brenner 15, in Brixen 20 Grad. Bruneck hat gerade die 17 Grad erreicht. Sogar in Bredau 18 Grad und in Sarrentein. Und sie steigen noch weiter. Bis zu 30 Grad können sie heute erreichen hier bei uns in Südtirol. Bei uns wird es Ihnen jetzt vielleicht aber eher die Gänsehaut aufstellen. Es geht nämlich in düstere, finstere Zeiten zurück, die es einst in Südtirol gegeben hat. Und das jetzt in unserem Buchtipp der Woche. Judith.
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2: Bis weit ins 18. Jahrhundert hinein glaubte man in Südtirol wie in vielen Teilen Europas an Menschen, die mit dem Teufel im Bunde standen. Männer und Frauen, denen nachgesagt wurde, mit dunklen Kräften zu zaubern, anderen Schaden zuzufügen und die dafür oft mit ihrem Leben bezahlen mussten. Unser heutiger Buchtipp der Woche beschäftigt sich genau mit diesem Thema. Das Buch, das wir heute für Sie dabei haben, trägt den Titel Hexenwesen und Aberglaube und beleuchtet mehrere Hexenprozesse aus dem 16. und 17. Jahrhundert in Südtirol. Die historischen Dokumente gewähren einen Einblick in die Denkweise der Menschen vor 300, 400, ja sogar vor 500 Jahren. Wie kam es dazu, dass einfache Frauen, Bäuerinnen, Hebammen oder auch Außenseiter plötzlich als Hexen galten und auf dem Scheiterhaufen endeten? Dieses Buch erzählt bewegend, historisch und zugleich spannend von einer düsteren Epoche der Geschichte und geht dabei ganz schön unter die Haut. Wer neugierig geworden ist, hat jetzt die Möglichkeit, ein kostenloses Exemplar von Hexenwesen und Aberglaube zu erhalten. Einfach anrufen bei uns im Studio unter 0474 410 771. Viel Glück!
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0: Shadow Towers, Puerto Rico.
1: Schon der richtige Musikmix für die Sommerferien fast schon. Auf alle Fälle fürs verlängerte Wochenende. Das Pfingstwochenende steht bevor in Südtirol. Wir schreiben den 22. Mai. Radio Holiday am Freitagvormittag um 11:15 Uhr.

Leonie und Callum Scott mit Stay um 17 Minuten nach 11. Ja, dort bleiben, wo man ist, vielleicht gar keine so blöde Idee, besonders jetzt auf dem Weg ins Pfingstwochenende. Die Verkehrsprognosen, die sehen ziemlich rot aus, könnte man wortwörtlich sagen. Ja, in Richtung Süden vor allem, wahrscheinlich sehr dichter Reiseverkehr, vor allem morgen am Samstag aufgrund des Pfingstwochenendes. Ausflugsverkehr und Reiseverkehr auch auf der Finchgauer Staatsstraße, da ist mit hohem Staurisiko zu rechnen. Und auch im Bustertal wird einiges los sein, auch am Samstag mit mäßigem Staurisiko, auch hier einzuplanen, falls es für Sie also übers verlängerte Wochenende irgendwo hingeht. Auf der Brennerautobahn in Richtung Süden könnte kritisch werden, in Richtung Norden sieht es da schon etwas besser aus, obwohl auch dort die Luegbrücke einige ausbremsen wird. Auf alle Fälle schönen Vormittag heute am Freitag. Genießen Sie die Sonne.

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0: aus dies am Freitagvormittag mit Touch Me in der Holiday Playlist um kurz vor 11:30. Wir kommen heute nochmal in den Genuss der isländischen Sängerin, nämlich hat sie eine neue Single veröffentlicht. Und die gibt's heute am Nachmittag ab 16 Uhr hier auf Radio Holiday. Musikneuheiten sind nämlich wieder angesagt am Freitag.
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0: 11.30 Uhr, halb zwölf, der Freitagvormittag. Und auf der Finchgauer Staatsstraße braucht es Geduld. Im Abschnitt Schlanders-Kastelbell verlieren Sie aktuell 10 Minuten und von Staben in Richtung Latsch eine Viertelstunde. Allen unterwegs, gute und sichere Fahrt.
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0: Neue Musik in der Holiday-Playlist von Bosse flackern um 11.37 Uhr. Nicht neue Musik, alte Musik und alte bekannte Gesichter, die gibt's beim HC Falkensteiner Bustertal. Soeben wurde nämlich eine Vertragsverlängerung bekannt gegeben. Der HCB, der verlängert mit Greg Di Tommaso, mit dem Verteidiger mit der Nummer 77 und stattet Luciano Sandegiacomo mit einem langfristigen Vertrag aus. Das heißt, es gibt Energie für die kommende Saison für Abwehr und Sturm der Wölfe. Die Vorbereitungen für die 6. Spielzeit in der internationalen Liga, in der Win-Today Ice Hockey League 2026-27, die laufen also im Bruneck auch schon wieder auf Hochtouren. Für uns geht's jetzt aber weiter. Südtirolweit wollen wir nämlich blicken ins Mittagsmagazin um 10 vor 12. Sprechen wir über günstige Mietwohnungen in Südtirol. Naja, schwer zu finden. Irgendwie. Eher sowas wie die Nadel im Heuhaufen. Das Land hat aber versprochen, dass das jetzt besser werden soll. Und alle, wirklich alle, sollen dabei helfen. Die Kirche, die geht jetzt schon mal mit gutem Beispiel voran, Stefanie Terzer.
1: Ja, sie baut nämlich Wohnungen in Deutschenhofen, 21 an der Zahl und das Beste mit Preisdeckelung. Wie das Projekt Haus Helena genau ausschaut und was es mit diesem gemeinnützigen Mietwohnbau auf sich hat, darüber sprechen wir gleich in unserem Südtirol-Journal Mittagsmagazin.
0: Ebenfalls Thema der Pfingstverkehr, warum Rettungswagen in Südtirol oft Slalom fahren müssen. Und wir sprechen über Deliveroo und Co. Ist der Essenskurierjob auch in Südtirol so schlecht bezahlt? Unsere Themen um 11.50 Uhr hier auf Radio Holiday.
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Auf der Fahrt zum Mittagessen staut's noch etwas. Auf der Finchgauer Staatsstraße braucht es Geduld. Von Schlanders in Richtung Kastelbeil verlieren Sie 10 Minuten. Von Kastelbeil in Richtung Latsch ebenfalls. Und von Staben Richtung Latsch aktuell eine Viertelstunde Zeitverlust. Wir haben aber natürlich trotzdem Hunger und Lust jetzt auf die Mittagspause. Gleich gibt's auch das Mittagsmagazin hier bei uns auf Radio Holiday. Vorher noch Musik aus Südtirol von Alex the Judge mit FIFA 16. Am Nachmittag dann Musik, Neuheiten und Kinotipp der Woche. Volles Programm auf dem Weg ins verlängerte Wochenende. Ich bin Lisa Bipperger, wünsche einen schönen Tag noch.

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3: Schönen guten Tag, ich bin Stefanie Derzer. Günstig mieten, wie die Kirche jetzt bezahlbaren Wohnraum schafft. Und die Pfingstverkehrswelle rollt durchs Land, warum es Feuerwehr und Co. jetzt besonders schwer haben. Wohnraum ist kostbar. Überall und besonders hier bei uns in Südtirol. Es gibt wenig Baugrund, wenige Wohnungen und wenn es welche gibt, dann kann sie sich kaum jemand leisten. Das Land hat versprochen, dass das alles besser werden soll mit der Wohnreform. Alle sollten mithelfen, leistbaren Wohnraum zu schaffen. Das Land, die Gemeinden, Unternehmen und Organisationen. Den Spatenstich zum ersten Projekt für den sogenannten gemeinnützigen Mietwohnraum macht heute die Kirche. In Deutschenhofen. Andreas Mummelter, der Direktor der Abteilung Vermögensverwaltung in der Diözese.
4: In Deutschenhofen bauen wir die erste gemeinnützige Mietwohnanlage nach dem neuen Fördermodell des Landes. Das heißt, dass dort Mietwohnungen entstehen mit Preisdeckel. Die Mieten liegen deutlich unter den Marktpreisen. Das heißt, um es konkret zu sagen, Landesmiete minus 5%.
3: Für eine 60 Quadratmeter Wohnung in Deutschenhofen liegt der Landesmietzins bei 636 Euro. Wer also in eine der neuen Wohnungen der Kirche zieht, wird für 60 Quadratmeter ca. 600 Euro Miete zahlen. Das Projekt Haus Helena ist das erste dieser Art in Südtirol. Für Wohnbaulandesrätin Uli Meier wird damit ein neues Kapitel aufgeschlagen, auch weil die Kirche die Bauherrin ist.
5: Uns war auch klar, dass neben den Stiftungen, den öffentlichen Körperschaften und auch Genossenschaften vor allem die kirchlichen Vereinigungen zu berücksichtigen sind, weil es gerade diese Organisationen sind, die Projekte weiterbringen können und auch weiterbringen wollen.
3: Und die Kirche will nach Deutschenhofen weitermachen. Ähnliche Mietshäuser seien bereits geplant, sagt DIUG-Direktor Mummelter. Er schränkt aber ein.
4: Wir lösen das Wohnungsproblem in Südtirol nicht. Wir leisten einen kleinen Beitrag und hoffen natürlich, dass das Modell Nachahmer findet und andere Partner, die dem Land helfen und hier einiges Neues schaffen.
3: Erfahrungsgemäß dauert es bei Wohnprojekten nicht lange, bis Kritik aufkommt. Die bauen Wohnungen nur für Ausländer, heißt es immer wieder in so manchem sozialen Netzwerk. Andreas Mummelter betont deswegen,
4: diese Häuser sind nicht nur für Ausländer da, sondern im Regelfall wohnen in Häusern des Diözesaninstituts 70-75% Einheimische, die natürlich mit einem kleinen Lohn über die Runden kommen müssen und deshalb froh sind, dass sie zu günstigen Bedingungen wohnen können.
3: Das Land übernimmt übrigens 55% der Baukosten bei einem solchen Neubau. Bei einer Sanierung werden es sogar 65%. Dafür müssen die Wohnungen dann für die nächsten 30 Jahre um 5% unter dem Landesmietzins vermietet werden. Man hört sie schon von Weitem, die Sirene der Feuerwehr oder vom Weißen Kreuz. Als Autofahrer möchte man dann die Fahrspur schnell freimachen. Aber wie? Auf der Autobahn gibt es die Notspur für die Einsatzfahrzeuge, im Tunnel allerdings nicht. Und auf der Mebo gibt es keine Notspur. In Deutschland wird auf mehrspurigen Straßen die Rettungsgasse gebildet. Bei uns ist das nicht vorgesehen. Und das sorgt für Unsicherheit. Einheimische und Touristen verhalten sich in solchen Situationen ganz anders. Wilhelm Schatzer, dann ist das Chaos perfekt.
6: Ja, besonders auf der Mebo werden Einsätze für die Feuerwehren oft zur Geduldsprobe. Einige Autofahrer weichen nach links aus, einige nach rechts und wieder andere wissen überhaupt nicht, wie sie sich verhalten sollen. Stefan Zelger ist der Kommandant der Freiwilligen Feuerwehr von Terlan. Er hat das Einsatzfahrzeug in unzähligen Einsätzen auch auf der Mebo gefahren.
7: Wir müssen hinten schauen, relativ in der Mitte einzufahren. Wenn dann die Ersten eine Rettungsgasse bilden, dann sieht das der andere Verkehrsteilnehmer auch in den Spiegel bei das Martinshorn von Inzig und reagiert dann auch richtig. Solange kein Vorzeig vor Ort ist, dann ist da jeder ein bisschen nach Eigeninitiative und dann passiert auch, dass wir müssen teilweise Schlalom fahren, ist schon vorgekommen, ja.
6: Dasselbe gilt auch für die Fahrer von Rettungswagen. Für sie zählt im Verkehr jede Sekunde, ob durch enge Dorfstraßen oder im Stau auf der Mebo. Lorenz Lindner ist Ausbildungsleiter beim Weißen Kreuz.
8: Vor als Rettungsfahrer im Einsatz sehr vorsichtig, weil genau sagen, was der Vordere macht, ist ganz schwierig. Und deswegen muss man selber auch einfach aufpassen und noch dementsprechend je nach Situation reagieren.
6: Eine einheitliche internationale Regelung, ob und wie man eine Rettungsgasse bildet, wäre längst notwendig. Martin König, der Präsident des Landesfeuerwehrverbandes, fordert eine Lösung.
9: Ich kann ja sagen, dass schon mein Vorgänger auch schon in Kontakt war und wir sind jetzt auch wieder mit dem EU-Parlamentarier Dorfmann. Er kennt die Geschichte und natürlich ist das auf der Ebene zu lösen, aber natürlich ist das ein Problem, das wir angehen müssen und wir hoffen, dass wir es auch früher oder später regeln. Natürlich nicht einfach, weil natürlich das italienische Gesetz nicht so leicht zu verändern ist.
6: Bisher gab es aus Brüssel noch keine konkrete Lösung zu einer einheitlichen EU-Regelung für die Rettungsgasse. Für die Fahrer eines Rettungswagens in Südtirol bedeutet das weiterhin Slalomfahren.
3: Chaos am Mühlbacher Bahnhof. Der Grund? Alkohol. Gleich mehr dazu in unseren Kurznachrichten.
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3: Am Bahnhof Mühlbach ist es zu chaotischen Szenen gekommen. An Bord eines Regionalzugs waren zwei stark betrunkene Fahrgäste, die andere Passagiere belästigt haben. Florian Scheringer mit den Kurznachrichten.
22: Weil sie dazu auch noch ohne Fahrkarte unterwegs waren, hat der Schaffner die Carabinieri gerufen. Mit viel Mühe haben die Beamten die beiden Männer aus dem Zug entfernt. Dann haben sie einen Krankenwagen gerufen, weil die Männer offenbar extrem betrunken waren. Einer der beiden, ein 33-jähriger Einheimischer, hat dann auch noch die Carabinieri angegriffen. Er wurde angezeigt. Auf Südtirols Straßen geht es heute turbulent zu. In der Früh und am Vormittag sind viele Unfälle passiert. Die Rettungskräfte haben alle Hände voll zu tun. In Burgstall auf der alten Staatsstraße wurden mehrere Menschen bei einem Unfall mit einem Motorrad verletzt. Auf der Überetscher Straße und in Theisten sind Unfälle im Berufsverkehr passiert. Und jetzt ist auch noch am Karasee ein Motorradfahrer verunglückt. In Geid in der Gemeinde Eppan ist ein Bauer bei einem Arbeitsunfall erheblich verletzt worden. Er war gerade dabei, eine Wiese zu mähen, als er unter die Mähmaschine geraten ist. Weißes Kreuz und Notarzt haben ihn erst versorgt und ins Krankenhaus gebracht. Auch die Feuerwehr war im Einsatz. In Zukunft sollen die Gehälter im öffentlichen Dienst schneller an die Inflation angepasst werden. Das haben Landeshauptmann Kompatscher und Personallandesrätin Amhof bei einem Treffen mit den Gewerkschaften gesagt. Man wolle den Prozess vereinfachen, um die Inflation nicht immer erst im Nachhinein ausgleichen zu müssen. Wie genau dieses System ausschauen soll, ist noch offen. Das soll in künftigen Treffen geklärt werden. Rund 11 Millionen Menschen in Italien gelten als armutsgefährdet. Das ist mehr als jeder Sechste. Das steht in einer neuen Istat-Erhebung. Besonders stark betroffen sind Familien, in denen mindestens ein Mitglied aus dem Ausland kommt. Hier liegt die Armutsgefährdung bei fast 34%. Die größten finanziellen Belastungen für alle Familien sind die Bereiche Wohnen und Energie. Für den FC Südtirol steht heute das alles entscheidende Spiel der Saison an. Es ist das Playout-Rückspiel gegen Bari. Nach dem 0:0 im Hinspiel braucht der FCS heute nicht unbedingt einen Sieg. Es reicht auch ein Unentschieden, um den Klassenerhalt in der Serie B zu schaffen. Der Anstoß ist heute Abend um 20 Uhr im ausverkauften Bozner Drosus-Stadion.
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22: Seit 10 Jahren hat man verhandelt. Heute unterzeichnen die EU und Mexiko die modernisierte Version ihres Handelsabkommens aus dem Jahr 2000. Damit sollen weitere Zölle abgebaut werden und die Zusammenarbeit verbessert werden. Nach den USA ist die EU für Mexiko der zweitwichtigste Exportmarkt. Zwischen den beiden Märkten werden jedes Jahr Waren im Wert von 86 Milliarden Euro gehandelt. Die Börsen in Europa sind heute leicht im Plus. DAX in Frankfurt mit 0,5%, MIP-Index in Mailand mit 0,4%.
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3: Jetzt zur Mittagszeit flitzen sie wieder durch die Städte. Essenskuriere, ausgestattet mit E-Bike und Rucksack. Besonders in Bozen und in Meran lassen sich viele das Essen nach Hause oder ins Büro liefern. Der Kurier kommt, gibt schnell alles ab und ist dann wieder weg. Birgit Locher, ein Traumjob scheint das nicht gerade zu sein. Die Arbeitsbedingungen sind nicht die besten.
4: Nein, und das nicht nur, weil man den ganzen Tag mit dem Radl durch die Stadt von einem Ort zum anderen rast. Die Kuriere sind auch nicht versichert und sie werden mit einem niedrigen Tarif pro Lieferung bezahlt. Das kritisiert Gewerkschafter Andrea Beggio vom CGL AGB. Dieser Tarif startet bei 3 bis 4 Euro.
5: La tarifa minima che viene offerta quindi in una giornata normale è di 3-4 Euro.
4: Die Fahrradkuriere sind nicht mit einem normalen Arbeitsvertrag angestellt. Sie müssen alle eine Mehrwertsteuernummer haben und sind sozusagen selbstständig unterwegs. Und genau da liegt das Problem, sagt Stefan Berini, Direktor des Arbeitsförderungsinstituts AFI.
23: Der Kurier hat keinen Spielraum, um überhaupt den Preis zu entscheiden. Also er muss diese Lieferung machen um den vereinbarten Preis mit der Plattform. Das geläufige Geschäftsmodell sieht eben vor, dass man so quasi auf Abruf da ist. Man bekommt aber nichts für Hinfahrt, Rückfahrt. Also die Zeit, die man investiert, um die Lieferung abzuwickeln, ist nicht berechnet und auch nicht die Leerlaufzeiten.
4: Dass genau jetzt die Arbeitsbedingungen der Kuriere im Fokus sind, hat einen Grund. Die italienische Plattform Foodinio, die den Lieferdienst Glovo betreibt, wurde unter kommissarische Verwaltung gestellt. Der Vorwurf lautet Ausbeutung der Arbeiter. Die Plattform hat dem Gericht jetzt einen Plan vorgelegt, um aus dieser Aufsicht entlassen zu werden. Und dieser Plan sieht vor, dass die Essenskuriere einen neuen Vertrag bekommen. Gut so, sagt AFI-Direktor Berini.
23: Es bahnt sich an, dass eben ein Kollektivvertrag entwickelt wird für eben diese Fahrradkuriere, wo eben auch die Gewährleistung von den Grundrechten für Arbeitnehmer garantiert ist, zum Beispiel Krankenstand, zum Beispiel Urlaub und dergleichen und auch eine Vergütung für die Bereitschaft selbst.
4: Damit würden sich die Arbeitsbedingungen für die Essenskuriere deutlich verbessern. Bis dahin könnte man als Kunde natürlich auch etwas tun, und zwar ein bisschen Trinkgeld geben.
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3: Herrlich sonnig ist es heute. Der Himmel ist fast überall im Land wolkenlos. Und am Nachmittag dürften wir wieder die 30-Grad-Marke knacken. Philipp Dautorotti vom Landeswetterdienst. Wie wird denn das Wetter am Wochenende?
24: Ja, das verläuft sommerlich und stabil. Über Mitteleuropa hat sich ein kräftiges Hoch ausgebreitet und führt subtropische Luftmassen heran. Damit scheint in den kommenden Tagen im ganzen Land die Sonne. Über den Bergen bilden sich höchstens ein paar flache Quellwolken. Und die Temperaturen steigen auf 25 bis 33 Grad. Anfang der nächsten Woche wird es dann sogar noch etwas heißer.
3: Das war das Südtirol-Journal-Mittagsmagazin vom Freitag. Morgen gibt's an dieser Stelle unseren Wochenrückblick mit den wichtigsten Themen der letzten Tage. Ich bin Stefanie Derzer. Schönen Tag noch.
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7: Daniel Hofer begrüßt Sie aus der Landesverkehrsmeldezentrale. Auf Südtirols Hauptstraßen herrscht erhöhtes Verkehrsaufkommen. Auf der Finchgauer Staatsstraße bei Kastelwell Einbahnregelung wegen Arbeiten. Es kommt zu ausgedehnten Staus in beiden Fahrtrichtungen. Weitere Wartezeiten und Verzögerungen wegen Arbeiten auf der Stilfser Jochstraße bei Stilfser Brücke und auf der Brenner Staatsstraße nördlich von Farn. Auf der Brenner Autobahn in Fahrtrichtung Süden zwischen Trient Nord und Affi abschnittsweise Kolonnenverkehr wegen Überlastung. Gute und sichere Fahrt.
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3: Arbeitsunfall mit Mähmaschine in Eppern. Die Umfahrung von Kirns ist einen Schritt weiter. Das Wetter ist strahlend schön und sommerlich warm. Ich bin Sabrina Fleischmann. Grüß Gott.
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3: In Gaitin, der Gemeinde Eppern, ist ein Bauer bei einem Arbeitsunfall erheblich verletzt worden. Er war gerade dabei, eine Wiese zu mähen, als er unter die Mähmaschine geraten ist. Weißes Kreuz und Notarzt haben ihn erst versorgt und dann ins Krankenhaus gebracht. Auch die Feuerwehr war im Einsatz. Im Pustertal werden Umfahrungen der Dörfer gebaut, die weniger Stau bringen sollen. Bei der Umfahrung von Kirns ist am Vormittag der Tunneldurchstich erfolgt. Florian Knolzeisen vom Amt für Straßenbau sagt:
4: Ein Meilenstein für die Ortschaft, aber auch ein Meilenstein für das ganze Pustertal. Mit dem Durchstich beginnen die ganzen Innenausbauarbeiten des Tunnels und eben auch die Arbeiten im Bereich der Portale und der Anschlüsse. Aus heutiger Sicht wird die Umfahrung Kirns im Herbst 2027 in Betrieb genommen werden.
3: Die Umfahrung samt Tunnel ist rund 3 Kilometer lang und sie kostet fast 77 Millionen Euro. Am Bahnhof Mühlbach ist es zu chaotischen Szenen gekommen. An Bord eines Regionalzugs waren 2 stark betrunkene Fahrgäste, die andere Passagiere belästigt haben. Weil sie dazu auch noch ohne Fahrkarte unterwegs waren, hat der Schaffner die Karabiniere gerufen. Mit viel Mühe haben die Beamten die 2 Männer aus dem Zug entfernt. Dann haben sie einen Krankenwagen gerufen, weil die Männer offenbar extrem betrunken waren. Einer der beiden, ein 33-jähriger Einheimischer, hat dann auch noch die Karabiniere angegriffen. Er wurde angezeigt. Illegale Machenschaften kosten den Handel und die Gastronomie jedes Jahr in Italien über 40 Milliarden Euro. Das zeigt eine neue Studie des Nationalen Handelsverbandes Confcommercio. Vor allem illegaler Handel und Gastronomie, Produktfälschungen und Ladendiebstähle führen zu enormen Schäden. Dadurch seien fast 300.000 Arbeitsplätze gefährdet, heißt es von Confcommercio. Gerade im Hinblick auf Diebstähle wächst aber das Sicherheitsbewusstsein. 90% der Händler und Gastwirte haben in Überwachungskameras und Alarmanlagen investiert. Der Gründer der weltweiten Slow-Food-Bewegung Carlo Petrini ist tot. Er ist im Alter von 76 Jahren in Piemont gestorben. Petrini hatte Slow-Food Mitte der 1980er Jahre gegründet, mit dem Ziel, ein Recht auf Genuss sowie auf gute, saubere und faire Lebensmittel für alle zu fördern. Inzwischen ist die Slow-Food-Bewegung in Ländern auf der ganzen Welt vertreten. Sie versteht sich als Gegenmodell zum Fast-Food. Das Wetter ist und bleibt sommerlich. Die Aussichten fürs Wochenende gibt's gleich.
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3: Die Sonne strahlt von einem wolkenlosen Himmel und die treibt die Temperaturen nach oben. Bis zu 31 Grad bringt uns der Nachmittag im Etschtal. Aktuell messen wir in Brandsoll 26 Grad, in Farn sind es 25, Kaltern meldet 24, in Bruneck sind es 22 und in Eiersim, Finchgau-Weden 23 Grad gemessen. Auch am langen Pfingstwochenende gibt es Sonne pur und sommerliche Temperaturen mit bis zu 33 Grad.
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9: Guten Nachmittag aus der Landesverkehrsmeldezentrale. Von der Brenner Autobahn und von den restlichen Hauptstraßen Südtirols wurden uns keine Störungen gemeldet. Silke Andres wünscht allen unterwegs gute Fahrt.
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0: freikirche@grünland.it. Fanaktiv in Doblach sucht ab sofort Verstärkung für die Werkstatt. Deine Aufgaben: Reparatur und Wartung von Fahrrädern und E-Bikes, Fehlerdiagnose und Endmontage. Du arbeitest selbstständig, sorgfältig und bringst Erfahrung in der Fahrradmechanik mit. E-Bike-Kenntnisse sind von Vorteil. Melde dich telefonisch oder per Mail f.meyer@fanaktiv.info. Für die Jugendherberge in Doblach wird ein Koch-Köchin in Vollzeit gesucht. Dich erwarten ein sicherer Arbeitsplatz, geregelte Arbeitszeit, eine leistungsgerechte Entlohnung, ein tolles Team und ein angenehmes Betriebsklima sowie Essensgutscheine. Du bist flexibel und zeigst Einsatzbereitschaft, hast Erfahrung im Hotel- und Gastgewerbe und bist bereit, auch am Wochenende zu arbeiten? Dann schick deine Bewerbungsunterlagen an karriere@jukas.net. Die Firma Bioenergie Biogasanlage St. Lorenzen sucht einen LKW-Fahrer, Fahrerin mit Führerschein C, CE in Saison oder Jahresstelle und einen Fahrer für den Gülletruck in Saison oder Jahresstelle. Bewerbungen bitte an bioenergie@rollmail.net. Die St. Barbara Apotheke in St. Georgen sucht ab September einen engagierten BKA, pharmazeutisch-kaufmännischen Assistenten, Assistentin in Vollzeit. Geboten werden ein freundliches Arbeitsumfeld und ein motiviertes Team. Bitte nur schriftliche Bewerbungen mit Lebenslauf an info@st-barbara.it. Die Ohlanger Seilbahnen AG sucht motivierte Mitarbeiter, Mitarbeiterinnen für den Seilbahnbetrieb am Kronplatz. Dich erwartet ein abwechslungsreicher Job zwischen Technik und Gästekontakt, interne Ausbildung zum Maschinisten sowie ein sicherer Arbeitsplatz in einem starken Team. Technisches Verständnis, Teamgeist und Bereitschaft zu Wochenenddiensten von Vorteil. Ohlang@kronplatz.org ist die Mailadresse. Getränke Heidacher in Sandintaufer sucht einen Getränkeausfahrer für die Sommermonate, eventuell auch ab sofort. Nähere Infos telefonisch oder per Mail info@heidacher.com. Die Firma Adang Hometech in La Villa, im hydraulischen und elektrischen Bereich tätig, bietet folgende Stellen an: einen Elektriker, einen Hydrauliker oder eine Person, die Interesse hat, diesen Beruf zu erlernen. Bei Interesse rufen Sie an oder schreiben Sie an office@adang.it. Die Gemeinde Findl gibt bekannt, dass ein öffentlicher Wettbewerb nach Titeln und praktischer Prüfung zur Besetzung auf unbestimmte Zeit von 3 Stellen als Reinigungskraft, 2. Funktions- und Gehaltsebene, davon eine Stelle Teilzeit 28 Stunden pro Woche und 2 Stellen Teilzeit 15 Stunden pro Woche vorgenommen wird. Die Gesuche können bis Freitag, den 12. Juni 12 Uhr eingereicht werden. Weitere Infos unter gemeinde.findl.bz.it.
1: Bleiben Sie dran, wir haben gleich weitere Angebote.

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1: Die Gemeinde Findl gibt bekannt, dass ein öffentlicher Wettbewerb nach Titeln und praktischer Prüfungen zur Besetzung einer Stelle als Koch, Köchin, vierte Funktions- und Gehaltsebene, Teilzeit vorgenommen wird. Die Gesuche können bis Freitag, den 19. Juni 12 Uhr eingereicht werden. Weitere Infos unter gemeinde.findl.bz.it. 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Bewerbungen an annalise@winklerhotels.com. Arnatur Apartment in Luttach sucht Verstärkung. Zur Betreuung der 5 Ferienwohnungen wird ein zuverlässiger und motivierter Teilzeitmitarbeiter oder Mitarbeiterin für Reinigung und Pflege gesucht. Geboten werden überdurchschnittliche Entlohnung, ein angenehmes und familiäres Arbeitsumfeld, flexible Arbeitszeiten nach Vereinbarung, Infos telefonisch. 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Bewerbungen an annalise@winklerhotels.com. Die Firma Imperial, ihr Heizungsfachhandel in Bruneck, sucht einen Servicetechniker, Technikerin für Wärmepumpen, Biomasse und Lüftungsanlagen in Südtirol. Deine Aufgaben sind Inbetriebnahme, Wartung und Servicereparaturen. Geboten werden ein Firmenfahrzeug, Doppelzahlung, Weiterbildung und ein tolles Team. Melde dich unter jonas.eichner@imperial.bz. Du arbeitest organisiert, achtest auf Details und schätzt ein hochwertiges Arbeitsumfeld? Dann unterstütze das Housekeeping-Team als stellvertretende Gouvernante im Hotel Solvin Pfalzen mit Verantwortung und Teamgeist. Bewerbungen an annalise@winklerhotels.com. Die Stadtgemeinde Bruneck sucht Arbeiter und Arbeiterinnen. Infos auf der Homepage oder im Personalamt telefonisch.
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2: 10 vor 2.
3: Die Kirche will zum leistbaren Wohnen beitragen. Erfolgstrainer Guardiola und Manchester City gehen getrennte Wege. Das Wetter ist schön und warm. Ich bin Sabrina Fleischmann. Guten Nachmittag.
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3: In Deutschenhofen werden 21 Mietwohnungen gebaut. Sie alle werden unter dem Landesmietzins vermietet. Möglich macht das die Wohnbaureform. Das Land zahlt mit bei den Baukosten, bei Neubauten 55%, bei Sanierungen 65%. Dafür werden die Wohnungen dann 30 Jahre lang 5% unter dem Landesmietzins vermietet. Bauherrin in Deutschenhofen ist die Kirche. Es ist das erste Projekt dieser Art im Land und heute gab es den ersten Spatenstich. Andreas Munelter, der Direktor der Abteilung Vermögensverwaltung in der Diözese, sagt:
4: Wir lösen das Wohnungsproblem in Südtirol nicht. Wir leisten einen kleinen Beitrag und hoffen natürlich, dass das Modell Nachahmer findet und andere Partner, die dem Land helfen und hier einiges Neues schaffen.
3: Weitere Wohnprojekte der Kirche seien bereits in Planung. In Gaid in der Gemeinde Eppern ist ein Bauer bei einem Arbeitsunfall erheblich verletzt worden. Er war gerade dabei, eine Wiese zu mähen, als er unter die Mähmaschine geraten ist. Weißes Kreuz und Notarzt haben ihn erst versorgt und dann ins Krankenhaus gebracht. Auch die Feuerwehr war im Einsatz. Illegale Machenschaften kosten den Handel und die Gastronomie in Italien jedes Jahr über 40 Milliarden Euro. Das zeigt eine neue Studie des Nationalen Handelsverbandes Confcommercio. Illegaler Handel und Gastronomie, Produktfälschungen und Ladendiebstähle führen zu enormen Schäden. Um sich vor Diebstählen zu schützen, haben 90% der Händler und Gastwirte in Überwachungskameras und Alarmanlagen investiert. Der Gründer der weltweiten Slow-Food-Bewegung, Carlo Petrini, ist tot, ist im Alter von 76 Jahren im Piemont gestorben. Petrini hatte Slow-Food Mitte der 1980er Jahre gegründet, mit dem Ziel, ein Recht auf Genuss sowie auf gute, saubere und faire Lebensmittel für alle zu fördern. Inzwischen ist die Slow-Food-Bewegung in Ländern auf der ganzen Welt vertreten. Sie ist ein Gegenmodell zum Fast-Food. Zum Fußball. Pep Guardiola hört nach 10 Jahren als Trainer von Manchester City auf. Damit geht eine Erfolgsära zu Ende. Guardiola hat mit den Citizens insgesamt 20 Titel gewonnen. Guardiola sagt, es gebe keinen Grund für seinen Abschied, aber es sei Zeit für ihn und nichts sei für immer. Es bleiben aber die Gefühle, die Menschen, die Erinnerungen und die Liebe zu meinem Manchester City, sagt der Erfolgstrainer. Als sein Nachfolger ist der Italiener Enzo Maresca im Gespräch. Im ganzen Land gibt Sonne pur, mehr zu den aktuellen Temperaturen gleich.
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3: Die Sonne hat freie Bahn und die Temperaturen legen weiter zu. Es werden noch bis zu 31 Grad im Etschtal. Bei der Leimburg-Mägden messen wir aktuell 28 Grad, in Meran sind es 27, in Adorn 26, Benz im Saundalmelle 22 und 27 sind es in Oberfindl. Das lange Wochenende zu Pfingsten bleibt sommerlich und die Höchstwerte schaffen sogar bis zu 34 Grad.
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12: Guten Nachmittag wünscht Manuel Scutellaro aus der Landesverkehrsmeldezentrale. Wegen Arbeiten gibt es eine Einbahnregelung mit kurzen Wartezeiten in beiden Richtungen auf der Finchgauer Staatsstraße zwischen Latsch und Kastelbell, im Sarntal bei Bunschen und auf der Brenner Staatsstraße nördlich von Farn. Auf der Brenner Autobahn und den anderen Hauptstraßen kommen Sie gut voran. Sichere Fahrt!
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1: Heute Abend wartet Live-Musik im Café Tiffany in Dietenheim mit Charlie the One-Man Band. Feiram in der Gorsrosch in Kemmerton geht endlich wieder los. Heute Abend ab 18 Uhr werden die Sommernächte wieder in vollen Zügen genossen. Und ab 20 Uhr klingen Pop-Punk-Cover von Me, Myself and Irene bei der Gorsrosch inklusive Foodtruck bei Matildas. Heute Abend um 20 Uhr präsentieren Jugendliche der Musical School Bozen zwischen 13 und 25 Jahren ein Stück in zwei Akten unter dem Titel Kuss der Finsternis, ein Vampir-Musical. Frei nach dem Musical Tanz der Vampire. Die Aufführung findet im Haus der Kultur Walter von der Vogelweide statt. Heute ab 21 Uhr stehen Alex the Judge and the Forbidden Fruits live auf der Bühne im Sudwerk in Bozen mit anschließendem DJ-Set von Manu Mischkonsum. Morgen am Samstag geht die Woche der Artenvielfalt in Bruneck zu Ende. Groß und Klein sind eingeladen, bei der Stadtbibliothek Bruneck sowie beim Park Rita Levi Montalcini die Welt der Bienen hautnah zu erleben, sowie mehr zur Mission Artenvielfalt im Biodiversitätspark zu erfahren. Auch morgen am Samstag kehrt Selbergmacht zurück nach Brixen und verwandelt den Domplatz von 9 bis 16.30 Uhr erneut in einen lebendigen Treffpunkt für Handwerk, Design und gelebte Regionalität. Über 100 Südtiroler Handwerkerinnen und Handwerker sowie Produzentinnen und Produzenten präsentieren beim Markt ihre mit Leidenschaft gefertigten Unikate. Am Samstag von 10 bis 17 Uhr präsentieren Künstlerinnen und Künstler, unter anderem die Freizeitkünstler unterm Schlern sowie der Unika und andere Kunstschaffende, Bilder, Skulpturen und Fotografien im Dorfzentrum von Seis. Um 11 Uhr erfolgt die feierliche Eröffnung der saisonalen Ausstellung Kunst im Dorf, der Künstlerin Julia Bornefeld. Das Mayrock Open Air bringt am Samstag bei freiem Eintritt 5 for Random, Patrick McGarry, Snail Riot, Last Colony, Summer Stains und The Legendary Kid Combo ab 15 Uhr nach St. Lorenzen.
2: Zusammen durch die Isabelle von der Band 5 for Random. Am Samstag spielen wir auf Mayrock Open Air und wir freuen uns riesig auf einen richtig coolen Oben mit Denk. Es gibt gute Musik, Stimmung und natürlich ordentlichen Rock. Deswegen kommt vorbei, bringt eure Freunde und Familie mit und feiert mit uns gemeinsam. Jede Altersgruppe ist herzlich willkommen. Wir sehen uns am Samstag, 23. Mai, auf dem Schulplatz in St. Lorenzen. Los geht's um 15 Uhr. Wir freuen uns auf Enk.
1: Das Point Open Air Festival im Jugendzentrum in Neumarkt bietet am Samstag ab 18 Uhr eine Bühne für Südtiroler Künstlerinnen und Künstler. Mit dabei sind Medea Hinterecker, Peter Burkia, Dandelion, Merningen, Lazent, Bongo Bass und Gringo. Zudem sorgt ein Foodtruck fürs leibliche Wohl. Sterzing tanzt. Mit 9 Locations und nur einem Eintritt kann am Samstag die ganze Nacht gefeiert werden.
3: Die Tourismusgenossenschaft und Nighttain laden euch ein. Kommt vorbei nach Sterzing. Alle Arten von Musikrichtungen, für Jung und für Alt. Und danach eine Aftershow-Party. Ab 20 Uhr Einlass, beginnt 21 Uhr. Kommt vorbei, Sterzing tanzt.
1: Will man den Pfingstmontag nutzen, lädt der Markt in Sand in Taufers von 8 bis 13 Uhr ins Dorfzentrum ein. Und von Samstag bis Mittwoch wird im Peter-Thalguter-Haus Algund das himmlische Musical Sister Act auf die Bühne gebracht.
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2: 10 vor 3.
3: Zukunft der Bozner Stahlwerke ist gesichert. Pilotprojekt der Kirche für neue Wohnungen. Das Wetter ist sommerlich. Ich bin Sabrina Fleischmann. Guten Nachmittag.
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3: Für die Bozner Stahlwerke gibt es jetzt eine Lösung. Die Landesregierung hat beschlossen, die Konzession für das Areal in einer direkten Verhandlung zu vergeben. Dazu werden Gespräche mit dem derzeitigen Betreiber Wallbrune aufgenommen. Die Fläche bleibt aber im Eigentum des Landes. Industrieminister Urser begrüßt diese Entscheidung. Damit würden die strategisch wichtige Stahlproduktion und viele Arbeitsplätze gesichert. In Deutschnofen entsteht ein neues Mietwohnhaus. Heute gab es den ersten Spatenstich. Im Haus Helena werden 21 Wohnungen gebaut und dann vermietet. Wegen der Wohnreform des Landes zu erschwinglichen Preisen. Das Besondere am Haus Helena ist die Bauherrin, das ist die Kirche. Wohnbaulandesrätin Uli Meier sagt:
4: Uns war auch klar, dass neben den Stiftungen, den öffentlichen Körperschaften und auch Genossenschaften vor allem die kirchlichen Vereinigungen zu berücksichtigen sind, weil es gerade diese Organisationen sind, die Projekte weiterbringen können und auch weiterbringen wollen.
3: Nach dem Projekt in Deutschnofen plant die Kirche weitere Bauten. Das Land übernimmt bei Neubauten übrigens 55% der Kosten, bei Sanierungen sind es sogar 65%, wenn die Wohnungen dann unter dem Landesmietzins vermietet werden. In Bruneck sind vor kurzem 34 Wobi-Wohnungen an den neuen Mieter übergeben worden. Die Wohnungen sind unterschiedlich groß für junge Paare und auch für Familien mit mehreren Kindern. 3 Wohnungen sind barrierefrei für Menschen mit Behinderung. Die Wohnungen sind auf einem ehemaligen Militärareal gebaut worden. Zum Fußball. Pep Guardiola hört nach 10 Jahren als Trainer von Manchester City auf. Damit geht eine Erfolgsära zu Ende. Guardiola hat mit den Citizens insgesamt 20 Titel gewonnen. Guardiola sagt, es gebe keinen Grund für seinen Abschied, aber es sei Zeit für ihn und nichts sei für immer. Als sein Nachfolger wird der Italiener Enzo Maresca gehandelt. Noch zum Eishockey. Die Rednerburen müssen sich für die nächste Saison einen neuen Tormann suchen. Colin Forlong nimmt nach 3 Jahren Abschied vom Ritten. Gleich in seiner ersten Saison hatte der Italo-Kanadier mit den Rednerburen die Italienmeisterschaft und den Titel in der Alpshockey League gewonnen. Jetzt wechselt er zu einem neuen Verein. Zu Pfingsten gibt's Sommerwetter, die genauen Aussichten gleich.
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3: Sonne, blauer Himmel und sommerliche Temperaturen. So geht's durch den Nachmittag. In Salon werden aktuell 28 Grad gemessen. In Schlanders sind es 26, in Sarntein 24 und Mühlen in Taufers meldet 26 Grad. Auch über Pfingsten gibt es schönes Sommerwetter und es wird noch eine Spur wärmer mit Höchstwerten bis zu 34 Grad.
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10: Daniel Hofer begrüßt Sie aus der Landesverkehrsmeldezentrale. Auf der Brennerautobahn in Fahrtrichtung Süden bei Neumarkt hat sich ein Unfall ereignet. Es kommt zu Wartezeiten und Staus. Auf der Finchgauer Staatsstraße bei Kastelbell Einbahnregelung wegen Arbeiten. Rechnen Sie mit Wartezeiten und Staus, vor allem in Fahrtrichtung Meran. Weitere Wartezeiten wegen Arbeiten auf der Brenner Staatsstraße nördlich von Farn. Kommen Sie gut voran.
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1: Hier ist die Landesverkehrsmeldezentrale. Brenner Autobahn in Richtung Süden zwischen Bozen Süd und San Michele. 6 Kilometer Stau nach einem Unfall. Gute Fahrt.

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0: Mit Satisfy liefert Calvin Harris pünktlich zum Start in die warme Jahreszeit einen Track, der nach Sonne, Leichtigkeit und Festivalstimmung klingt. Die Single bringt alles mit, was man von einem echten Sommerhit erwartet. Treibende Beats, eingängige Hooks und eine Produktion, die sofort ins Ohr geht. Für die Vocals hat sich Calvin Harris die irische Sängerin Jessie ins Studio geholt, eine Künstlerin, die in den UK-Charts bereits mehrfach in den Top 5 vertreten war. Gemeinsam bringen Calvin Harris und Jessie nun einen Track, der das Potenzial hat, die Playlists der Saison zu erobern.

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2: 10 vor 4.
3: Qualbrunner soll die Bozner Stahlwerke weiterführen. Pep Guardiola geht. Manchester City ist auf Trainersuche. Das Wetter, die Sonne gibt weiter Vollgas. Ich bin Sabrina Fleischmann, guten Nachmittag.
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3: Für die Bozner Stahlwerke gibt es eine Lösung. Die Landesregierung hat heute beschlossen, die Konzession für das Areal in einer direkten Verhandlung zu vergeben. Dazu werden Gespräche mit dem derzeitigen Betreiber Wallbrunner aufgenommen. Die Fläche bleibt aber im Eigentum des Landes. Industrieminister Urser begrüßt diese Entscheidung. Damit würden die strategisch wichtige Stahlproduktion und viele Arbeitsplätze gesichert. In Bozen und Meran sieht man immer wieder Essenskuriere, die mit ihrem E-Bike durch die Stadt flitzen. Doch die Arbeitsbedingungen sind nicht die besten. Die Kuriere sind nicht mit einem normalen Arbeitsvertrag angestellt. Sie sind nicht versichert und sie müssen eine Mehrwertsteuernummer haben. Sie sind sozusagen selbstständig und genau da liege das Problem, sagt Stefan Pirini, Direktor des Arbeitsförderungsinstitutes AFI.
4: Das geläufige Geschäftsmodell sieht eben vor, dass man so quasi auf Abruf da ist. Man bekommt aber nichts für Hinfahrt, Rückfahrt, also die Zeit, die man investiert, um die Lieferung abzuwickeln, ist nicht berechnet und auch nicht die Leerlaufzeiten.
3: Wegen der schlechten Arbeitsbedingungen der Kuriere wurde die italienische Plattform Fodinio, die den Lieferdienst Glovo betreibt, unter kommissarische Verwaltung gestellt. Der Vorwurf lautet auf Ausbeutung der Arbeiter. Jetzt hat die Plattform einen Vorschlag für einen neuen Kollektivvertrag vorgelegt, um aus der gerichtlichen Aufsicht entlassen zu werden. In Nordtirol sind zwei Kinder von einem Hund angefallen worden. Der 12-jährige Bub und seine 10-jährige Schwester waren am Abend in der Nähe von Innsbruck mit ihrem Hund spazieren und sind dabei einer Frau mit einer französischen Bulldogge begegnet. Der Hund hat sich von der Leine losgerissen und den Buben ins Bein gebissen. Das Mädchen wurde gekratzt. Die Besitzerin soll den Hund nach dem Angriff zwar wieder an die Leine genommen haben, dann aber einfach weitergegangen sein, berichtet die Polizei. Der Mount Everest wird regelrecht gestürmt. Auf der nepalesischen Seite haben an nur einem Tag 269 Bergsteiger den Gipfel des höchsten Bergs der Erde erreicht. Das ist ein neuer Rekord. Wegen des großen Andrangs ist es auf den letzten Metern vor dem Gipfel zu Warteschlangen gekommen. Noch zum Fußball. Star-Trainer Pep Guardiola verlässt Manchester City nach dieser Saison. Er hat vor dem letzten Ligaspiel seinen Rücktritt im Sommer angekündigt. Guardiolas Vertrag wäre noch ein weiteres Jahr gelaufen. Mit seinem Abschied geht eine Ära zu Ende, Philipp Detlefs.
5: Guardiola hat den Club geprägt wie kein anderer Trainer zuvor. Er gewann 6 Meisterschaften, die Champions League und mehrfach den englischen FA Cup und den Ligapokal. Das ist eine unglaubliche Bilanz. Guardiola sagt, es gebe keinen besonderen Grund für seinen Abschied, aber tief in ihm selbst wisse er einfach, dass jetzt der richtige Zeitpunkt gekommen sei. Ja, und sein Nachfolger, der wird es definitiv schwer haben.
3: Als neuer Trainer von Manchester City ist Italiener Enzo Maresca im Gespräch. Der Sommer ist da, mehr zu den aktuellen Temperaturen gleich.
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5: Die Sonne scheint im ganzen Land und stellenweise ist die 30-Grad-Marke geknackt. Derzeit hat es in Auer, in Branzoll und auch in Gargazon mehr als 30 Grad. In Farn sind es 29, in Bruneck 28 und in Corvara werden 22 Grad gemessen. Das lange Pfingstwochenende wird noch wärmer. Die Höchstwerte erreichen bis zu 34 Grad.
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6: Aus der Landesverkehrsmeldezentrale begrüßt Sie Silke Andres. Brenner Autobahn Richtung Süden zwischen Bozen Süd und San Michele 8 Kilometer Stau nach einem Unfall. Und zwischen Aal, Avi und Affi 4 Kilometer auch nach einem Unfall. Bitte fahren Sie vorsichtig. Gute Fahrt.
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7: Freitag, der 22. Mai. Die Arbeitswoche neigt sich dem Ende zu und draußen liegt dieses ganz besondere Gefühl in der Luft. Der Start ins lange Pfingstwochenende steht bevor. Koffer werden vielleicht schon ins Auto geladen, Pläne geschmiedet oder einfach nur die Füße hochgelegt. Ganz egal, wie ihr die nächsten Tage verbringt. Jetzt beginnt die Zeit für ein bisschen Pause vom Alltag. Auf dem Weg dahin haben wir die Musikneuheiten am Freitag.
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7: Willkommen zu einer neuen Ausgabe von Hashtag Music und wir starten heute mit Musik aus Südtirol. Lisa Bibberger stellt eine Künstlerin vor, die sich Azora nennt.
9: Hallo, ich bin die Alexandra De Zorde und mein Künstlername ist Azora. Ich studiere aktuell in Innsbruck und mache nebenher sehr viel Musik.
10: Seit wann machst du Musik, also die Anfänge? Warum ist sie dir so wichtig?
9: Musik habe ich angefangen, so in der Mittelschule viel zu machen, hauptsächlich mit meiner besten Freundin, aber mehr als so als Spaß. Und dann ab der Oberschule eigentlich schon sehr aktiv, generell im Bereich Songwriting. Und wichtig ist mir die Musik, weil ich mit der Musik mein Chaos im Kopf sortieren kann und einfach Erlebnisse in mein Leben verarbeiten kann. Und ja, ich würde sagen, mit jedem Lied lerne ich mich selber besser kennen.
10: Hast du schon mehrere Songs geschrieben oder ist das dein erster eigener?
9: Also ich habe schon mehrere Songs geschrieben, sei es Englisch, Deutsch und sogar auch in Italienisch. Aber fertige so circa um die 30. Es ist für mich einfach wie vielleicht für andere Tagebuch zu schreiben, so ein tägliches Ritual. Und Please Stay ist ein älterer Song, den habe ich circa vor 4 Jahren geschrieben. Es ist jetzt nicht mehr so ganz mein Schreibstil, aber ich bin sehr happy mit meinem ersten Release und hoffe natürlich, dass auch noch weitere kommen. Aber es ist einfach nicht so leicht und es kostet auch viel und ja, ist manchmal auch aufwendiger, wie viele vielleicht denken. Deshalb bin ich sehr dankbar für jeden und jede, die es mir unterstützt haben.
10: Worum geht es im Song und wie ist er entstanden?
9: Ich habe ihn geschrieben, wenn mein Bruder ausgezogen ist. Und dadurch, dass unser Verhältnis einfach sehr eng war, war es für mich sehr komisch, ihn so selten zu sehen. Und es geht grundsätzlich darum, wie sehr ihn in der Zeit vermisst haben. Und der Song hat sich dann eigentlich schon von allein geschrieben.
10: Alles klar, dann wünschen wir dir viel Erfolg mit deinem Song und wir hören uns.
9: Hallo, ich bin die Azora und ich wünsche Ihnen, alle Hörerinnen und Hörer von Radio Holiday, viel Spaß mit meinem neuen Song Please Stay.
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1: Lucas Graham kehrt mit der Single Second Chance zurück und kündigt zugleich ein kommendes Album an. Beides eine Rückbesinnung auf den folkigen Erzählstil, der seine musikalischen Anfänge geprägt hat. Aufgewachsen in Christiania, der freigeistigen Gemeinschaft in Kopenhagen, war Lucas schon früh von tourenden Folkmusikern umgeben, die im Haus seiner Familie ein- und ausgingen und die irischen Musiktraditionen mitbrachten, die sein Vater so liebte. Das neue Werk greift diese Atmosphäre unmittelbar auf, ein Gefühl des Nachhausekommens und der Wiederverbindung mit etwas Wesentlichem. Lucas Graham, Second Chance.

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1: OSTs ist bekannt für eingängige, tanzbare Popsongs. Jetzt kommt ein neuer hinzu, und zwar The Art of Letting Go. Das Lied klingt bisher leichter, organischer und fast ein bisschen Indie-Pop-Jazzig durch die Flöte und das Tambourin. Es geht mehr in Richtung sommerlicher Feel-Good-Track mit persönlichem therapeutischem Text, weniger Club, mehr Auto runter, Fenster auf und lächelten. Es fühlt sich wie eine natürliche, entspannte Seite von OSTs an, verglichen mit ihren bisher produzierten Dance-Kollaborationen.
2: The Art of Letting Go is a song about love, and it's about missing someone, but it's also about maybe knowing that whatever you had wasn't necessarily right for the future. So it's about letting go, but being okay with letting go. And it's about good memories and about heartbreak and about kisses and about how you just grow as a person and how you don't always get to do that with the people that you thought you were going to do it with. But that's okay. Hi, this is OSTs, and you're listening to my new single, The Art of Letting Go.

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1: Die Wiener Künstlerin Megan veröffentlicht mit Astrokalypse einen ironisch-ehrlichen Deutsch-Pop-Track über Überforderung, Projektion und die Suche nach Orientierung in chaotischen Zeiten. Inspiriert vom aktuellen Astrologie-Hype verbindet Megan humorvolle Resignation mit emotionaler Offenheit und verwandelt Sternzeichen, rückläufige Planeten und kosmische Katastrophen in ein Sinnbild für das innere Chaos einer ganzen Generation. Astrokalypse erzählt von einem Versuch, Gefühle auf Sternenkonstellationen zu schieben, bis klar wird, dass die eigentliche Katastrophe oft in einem selbst stattfindet. Zwischen Selbstoptimierung, Reizüberflutung und emotionalem Ausnahmezustand schafft Megan einen Soundtrack für alle, die schon einmal versucht haben, ihr Leben anhand von Horoskopen zu erklären.
2: Hallo, hier ist Megan und ich habe den perfekten Soundtrack für eure persönliche kosmische Krise. Viel Spaß mit meinem neuen Song Astrokalypse.

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1: Every night drive needs a song that hurts a little. So schreiben Summer Stand auf Instagram. Jede nächtliche Autofahrt braucht einen Song, der ein bisschen wehtut. Und dieser Song ist A Part of Me, der Südtiroler Pop-Punk-Band.
2: Hola, gestern Kleid, wir sind Summer Stand aus Meran. Wir haben ein neues Lidl am Start. Mal zur Abwechslung ein ruhiges Lidl. Das ist eigentlich eine Hommage an einen alten Kollegen, das halt, wir beschreiben einfach in den Lied, dass es schade ist, dass man sich aus den Augen verloren hat und die Freundschaft sozusagen zu Bruch gegangen ist. Aber man trotzdem halt irgendwo sich dankbar sagt für die Zeit, die man miteinander gehabt hat und dass man miteinander gewachsen ist einfach. Und eigentlich so, wie man jetzt ist, ist man auch der Person auch dankbar. Ich wünsche euch viel Spaß mit unserem neuen Lied Part of Me. Ein schönes Wochenende und viel Spaß jetzt auf Radio Holiday.

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1: Nur wenige Wochen nach seinem gefeierten Debüt auf der prestigeträchtigen Coachella-Bühne kehrt der unangefochtene König der deutschen und internationalen Dance-Szene Robin Schulz heute mit seiner mit Spannung erwarteten neuen Single Better Times zurück. In Zusammenarbeit mit der außergewöhnlichen Stimme von Babs. Der Song ist eine echte Hymne an die Widerstandsfähigkeit, eine klangvolle Erinnerung daran, die Zähne zusammenzubeißen, wenn alles außer Kontrolle zu geraten scheint. Getragen von der Gewissheit, dass die schwierigsten Tage immer Platz für eine strahlendere Zukunft lassen. Klanglich setzt Robin Schulz auf all seine Markenzeichen, brillante Klangtexturen, die über pulsierende Elektronik gleiten, getragen von einem treibenden Beat, der den Track in ständiger Bewegung hält. Mit dem kraftvollen Refrain, in dem die tiefe magnetische Stimme der griechisch-amerikanischen Sängerin Babs dem Stück eine unglaublich emotionale Intensität verleiht. Better Times ist ein heißer Anwärter auf den Soundtrack der Saison, schwebend in jenem perfekten Gleichgewicht zwischen dem Adrenalin der Nacht und der Magie der Morgendämmerung.
2: Mr. Robin Schulz!
3: Ich bin Robin Schulz.

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1: Kurzes Stau-Update von Südtiroler Straßen. Auf der A13 Brenner Autobahn Richtung Innsbruck bei Giesel-Schönberg sind es 10 Minuten Zeitverlust. Auf der A22 Brenner Autobahn zwischen Aalavi und Afrikanersee Süd 30 Minuten Zeitverlust nach einem Unfall. Zwischen Bozen Süd und San Michele sind es 90 Minuten Zeitverlust nach einem Unfall. Auf der Brenner Startstraße zwischen La Visa und Corona 15 Minuten, zwischen Kardau und Leifers 10 Minuten und zwischen Bozen Süd und Auer 15 Minuten Zeitverlust.
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5: Aus der Landesverkehrsmeldezentrale begrüße Silke Andres. Brenner Autobahn Richtung Süden zwischen Bozen Süd und San Michele 8 Kilometer Stau nach einem Unfall. Und zwischen Aal, Avi und Affi 4 Kilometer auch nach einem Unfall. Bitte fahren Sie vorsichtig. Gute Fahrt.
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7: Sie ist engelsgleich, Angelic, der Titel der neuesten 3½-Cent-Single. Aber wer ist sie? Über wen und was, aber auch für wen, singt die Brixner Band in ihrer 4. veröffentlichten Alternative-Rock-Single.
8: Hey yo, wir sind die Band 3½-Cent. Ich bin die Kirstin, die Sängerin, und darf euch heute in so einem neuen Song Angelic vorstellen. In dem Song geht es um eine Idealversion von mir selber. Soll heißt perfektes Ausschauen, perfekter Charakter und alles, was dazu gehört. Aber im Laufe des Songs am Ende stellt sich dann außer, dass es der perfekte Version eigentlich gar nicht gibt von mir. Mit unserer Musik wollen wir so viele Leute wie möglich erreichen, egal welche Generation und welches Alter. Aber ich würde sagen, vor allem Leute, was auf Power und Rock stehen. Wir wünschen euch viel Vergnügen mit Angelic von 3½ Cent auf Radio Holiday.

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1: Nachdem er letzten Sommer zusammen mit Weiss auf der gemeinsamen Single Make It Right den Sweet Spot zwischen Indie und Dance ausgelotet hatte, schlägt der Hitmaker Tom Gregory aus dem Vereinigten Königreich nun ein komplett neues Kapitel auf und nimmt mit der Akustikhymne How It Was Before Kurs aufs nächste Studioalbum.

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1: Mit The Waves liefern Giant Rooks gemeinsam mit der französischen Sängerin Solange eine eindringlich vielschichtige Single über Kontrollverlust und emotionale Überwältigung im Kontext einer bröckelnden Beziehung. Zwischen zarter Intimität und kraftvollen Bildern erzählt der Song von einer Liebe, die trotz Distanz und innerer Konflikte zu überleben scheint.
2: Hey, wir sind Giant Rooks und ihr hört unsere neue Single Want It Back. Viel Spaß!

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7: Aus der Landesverkehrsmeldezentrale begrüßt Sie Manuel Scutellaro. Auf der Brennerautobahn in Richtung Süden zwischen Bozen Süd und Neumarkt staut es 8 Kilometer nach einem Unfall. Auch zwischen Ala Avi und Afi gibt es 6 Kilometer Stau, ebenfalls nach einem Unfall. Auf der Schnellstraße Mebo in Fahrtrichtung Bozen steht im Sigmundskoner Tunnel ein defektes Fahrzeug. Fahren Sie bitte besonders vorsichtig. Auf der Landesstraße Industriezone Lana Sinich bei Sinich kommt es zu Behinderungen und Staus in beiden Richtungen nach einem Unfall. Und wegen Überlastung kommt es zu Kolonnenbildungen und Staus in Bozen vom Vegeltunnel bis zur Autobahneinfahrt Bozen Süd, in der Industriezone in der Einsteinstraße, im Abschnitt Mebo-Ausfahrt Eppan bis zur Meraner Kreuzung und auf der Brennerstadtstraße abschnittsweise zwischen Leifers und Bransoll sowie zwischen Lag und Salurn. Kommen Sie gut und sicher ans Ziel.

0: 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Auf der Landesstraße 165 hat sich bei Sinnig ein Unfall ereignet. Bitte fahren Sie vorsichtig, und gleich haben wir auch die Updates aus der Nachrichtenredaktion um 10 vor der vollen Stunde.
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3: Berufsbegleitende Pflegeausbildung kommt auch im Pustertal. EU macht Mikrochips für Hunde und Katzen zur Pflicht. Das Wetter, wir haben die 30-Grad-Marke geschafft. Ich bin Sabrina Fleischmann, guten Nachmittag.
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3: Südtirol braucht mehr Pflegekräfte und setzt dabei auch auf die berufsbegleitende Ausbildung für Pflegehelferinnen und Helfer. Das neue Modell wird ab Herbst auch im Pustertal angeboten, in Zusammenarbeit mit der Bezirksgemeinschaft und den Seniorenheimen. Die duale Ausbildung ist kostenlos, sie beginnt im September und dauert 14 Monate. Der Unterricht erfolgt in Blöcken. Die Anmeldungen laufen noch. Weitere Informationen gibt es bei der Landesschule für Sozialberufe Hannah Arendt und bei den Sozialdiensten der Bezirksgemeinschaft. Die Essenskuriere in Italien und auch bei uns in Südtirol könnten bald einen neuen Vertrag und bessere Arbeitsbedingungen bekommen. Grund ist die Plattform Foodinho, die den Lieferdienst Glovo betreibt. Sie wurde unter kommissarische Verwaltung gestellt, weil ihr vorgeworfen wird, die Arbeiter auszubeuten. Die Plattform hat dem Gericht jetzt einen Vorschlag für einen neuen Vertrag vorgelegt, um aus dieser Aufsicht entlassen zu werden. Stefan Perini, Direktor des Arbeitsförderungsinstitutes AFI, findet das gut.
4: Es bahnt sich an, dass eben ein Kollektivvertrag entwickelt wird für eben diese Fahrradkuriere, wo eben auch die Gewährleistung von den Grundrechten für Arbeitnehmer garantiert ist.
3: Momentan sind die Essenskuriere nicht mit einem normalen Arbeitsvertrag angestellt. Sie sind auch nicht versichert und bekommen nur zwischen 3 und 4 Euro pro Lieferung. Mit dem neuen Vertrag soll unter anderem ein Stundenlohn vereinbart werden. Alle Hunde und Katzen in der EU müssen künftig durch Mikrochips identifizierbar sein. Die EU-Staaten haben dieser neuen Regel endgültig zugestimmt. Die Umsetzung der Chippflicht wird aber noch einige Zeit dauern, berichtet Dieter Ebeling aus Brüssel.
5: Begründet wird die Registrierungspflicht mit dem Kampf gegen illegalen Tierhandel. Für Hunde sieht die EU-Regelung eine Übergangsfrist von 10 Jahren vor, für Katzen sind es 15 Jahre. Bauernhofkatzen sind übrigens von der Chippflicht ausgenommen. Nun müssen nationale Datenbanken geschaffen werden, die natürlich auch EU-weit geteilt werden können. Wie das alles genau geregelt wird, ist noch unklar.
3: Insgesamt gibt es in der EU derzeit mehr als 72 Millionen Hunde und 83 Millionen Katzen. Die legendäre Ente kommt zurück als Elektroauto und sie soll weniger als 15.000 Euro kosten. Das hat der französische Autobauer Citroën bekannt gegeben, der inzwischen zur Stellantis-Gruppe gehört. Es sei eine Rückkehr in die Zukunft, heißt es. Das Design erinnere an das DeGev-Original. Die neue Elektroente soll vollständig in Europa gebaut werden. Offiziell wird sie auf der Pariser Automesse im Oktober vorgestellt. Das Sommerwetter im Mai geht weiter. Gleich gibt's die Aussichten fürs lange Wochenende.
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3: Die Sonne strahlt vom blauen Himmel und sie hat ordentlich aufgeheizt. Bei der Leimburg im Unterland und in Meran werden jetzt 30 Grad gemessen. 29 sind es in Adurns, 28 in Oberfintel und 25 in Platt in Passaia. Morgen und auch am langen Pfingstwochenende geht das schöne Sommerwetter weiter und die Temperaturen werden noch weiter zulegen. Die Höchstwerte erreichen bis zu 34 Grad.
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15: Aus der Landesverkehrsmeldezentrale begrüßt Sie Manuel Scutellaro. Auf der Brennerautobahn in Richtung Süden zwischen Bozen Süd und Neumarkt staut es 8 Kilometer nach einem Unfall. Auch zwischen Ala Avi und Afi gibt es 6 Kilometer Stau ebenfalls nach einem Unfall. Auf der Schnellstraße Mebo in Fahrtrichtung Bozen steht im Sigmundskoner Tunnel ein defektes Fahrzeug. Fahren Sie bitte besonders vorsichtig. Auf der Landesstraße Industriezone Lana-Sienich bei Sienich kommt es zu Behinderungen und Staus in beiden Richtungen nach einem Unfall. Und wegen Überlastung kommt es zu Kolonnenbildungen und Staus in Bozen vom Virgeltunnel bis zur Autobahneinfahrt Bozen Süd in der Industriezone in der Einsteinstraße, im Abschnitt Mebo-Ausfahrt Eppern bis zur Meraner Kreuzung und auf der Brennerstadtstraße abschnittsweise zwischen Leifers und Bransoll sowie zwischen Lag und Salurn. Kommen Sie gut und sicher ans Ziel.
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16: Genau, hier ist der Nachmittag Richtung Feierabend. Wir sind noch eine Stunde gemeinsam zusammen. Und bei uns geht es unter anderem hier bei uns um den Kinotipp der Woche. Sehr interessante Kinofilme, den wir vorstellen in knapp einer Viertelstunde.

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1: Aus der Landesverkehrsmeldezentrale begrüßt Sie Manuel Scutellaro. Auf der Brenner Autobahn in Richtung Süden zwischen Klausen und Trient Nord gibt es abschnittsweise Kolonnenverkehr und Stau wegen Überlastung. Zwischen Aller-Avi und Affi staut es 4 Kilometer nach einem Unfall. Auf der Schnellstraße Mebo in Richtung Bozen steht im Sigmundskoner-Tunnel ein defektes Fahrzeug. Fahren Sie bitte besonders vorsichtig. In Richtung Meran stockt es von Bozen Süd bis zur Ausfahrt Eppan wegen Überlastung. Und wegen Überlastung kommt es zu Kolonnenbildungen und Staus auch auf folgenden Straßen. In Bozen in der Drususallee, vom Vögeltunnel bis zur Autobahneinfahrt Bozen Süd, in der Industriezone 1 der Einsteinstraße, im Abschnitt Mebo-Ausfahrt Eppan bis St. Michael und auf der Brennerstadtstraße abschnittsweise zwischen St. Jakob und Bransoll sowie zwischen Laag und Salurm. Kommen Sie gut und sicher ans Ziel.

0: Eliza Doolittle Pack-up. Und im Kinotipp der Woche geht es heute um Schafe. Lisa Pipaga mit den Einzelheiten.
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2: Wenn es ein Geheimnis für mein Glück im Leben gibt, dann ist es, mich um die freundlichsten Wesen dieser Erde zu kümmern. Schafe. Und nach der Arbeit, wenn die Sonne langsam am Horizont versinkt, suche ich ein Buch aus, das ich Ihnen vorlese. Spannende Krimis, Rätselgeschichten, alle meine Lieblingsbücher.
3: Ich weiß, wann Rodney Hollingshead ermordet wurde. Und ich weiß, wer der wahre Täter war.
2: Ich bilde mir gern ein, dass Sie alles verstehen, doch tief in meinem Herzen weiß ich, so besonders Sie auch sein mögen, es sind nur Schafe.
3: Nein, Schluss für heute. Auf geht's, die ganze Bank. Das Ende gibt's morgen.
4: Oh, warum hört er gerade da auf?
5: Oh, genau, woraus kommt, wer der Mörder ist.
6: Das ist voll unfair.
5: Der Arzt war's.
4: Nix da, du Genie.
7: Ach, jetzt geht's wieder los.
8: Jeden Abend liest der Schäfer, gespielt von Hugh Jackman, seinen Schafen einen Krimi vor. Als er tot aufgefunden wird, wissen die Schafe sofort, dass es ein Mord war.
9: Letzte Nacht ist etwas Schreckliches passiert. Unser Schäfer wurde ermordet.
10: Was? George darf nicht tot sein.
8: Im neuen Familienfilm Glenkill, ein Schafskrimi, sprechen Anke Engelke und Bastian Pastewka die Schafe Lilly und Mobble, die zusammen mit ihrer Herde den Mord an ihrem Schäfer George Hardy aufklären wollen.
11: Alle anderen Schafe kümmern sich erstmal so um sich selbst, vergessen auch immer selbst. Mein Lieblingsschaf ist das, was immer direkt in Ohnmacht fällt, wenn irgendeine schlimme Nachricht kommt. Aber Lilly denkt anders und sagt mir, nein, Moment, wir haben eine neue Spur, also werden wir diesen Fall auch lösen. Nicht umsonst hat das Schaf, das Anke in diesem Film spricht, Lilly nämlich auch immer eine Lupe zwischen den Zähnen. Die will es ganz genau wissen.
12: Mobble ist ein sehr körperliches Schaf. Es dient Lilly als Leiter. Es läuft gegen Gebäude. Mobble ist darüber hinaus einfach ein sehr, sehr guter Freund und ein richtiger Kumpel von Lilly. Gemeinsam das bekannte Territorium zu verlassen und eine Straße zu überqueren.
13: Mobble, was ist das?
11: Ich glaube, das ist eine Straße.
13: Woraus ist die gemacht?
11: Nicht aus Gras, das ist mal sicher.
14: Lilly?
6: Ja?
14: Kommst du?
8: Ein düsterer Schafskrimi wird zur warmherzigen Familienkomödie. Liebenswert, schrullig, mit Herz, Humor und tragischen Elementen.
15: Ist wahrscheinlich ein Herzinfarkt. Keine große Geschichte für Sie leider.
16: Außer es gibt irgendetwas Ungewöhnliches.
15: Nein, alles abgesucht. Um den Wohnwagen, unter dem Wohnwagen.
16: Und im Wohnwagen?
15: Ist ein Versuch wert.
6: Lilly, was machen wir jetzt?
13: George hat uns geliebt. Er hat uns hunderte Krimis vorgelesen. Wir werden das Verbrechen aufklären.
6: Alle mir hinterher!
17: Sind wir Lämmer oder sind wir Hamburger?
13: Ich bin George's Anwältin. Es geht um 30 Millionen Dollar. Wir haben unser Motiv. Die Erben im Testament sind immer die Verdächtigen.
18: Die echte Welt ist etwas komplizierter als ein Buch.
19: Wisst ihr, wie Menschen Leute nennen, die zu dumm sind, einen eigenen Gedanken zu fassen?
6: Enten!
19: Schafe!
8: Glenkill, ein Schafskrimi.
13: Wer hat George getötet? Was verstecken Sie? Wenn ich ihn nicht lösen kann.
2: Ich habe euch zig von den Geschichten vorgelesen. Sie folgen einfachen Regeln.
6: Guck, eine Spur.
13: Jedes Mal, wenn was vorfällt bei dem Fall,
6: das ist mein Hund,
13: tauchen sie auf. Eine Spur. Dank euch allen.
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6: Nee.

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0: 19.30 Uhr.
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0: Ein kräftiges Hoch sorgte zusammen mit subtropischen Luftmassen für sommerliche Verhältnisse im Land. Von früh bis spät ist die Sonne zu sehen, der Himmel ist wolkenlos, oft wolkenlos. Die Temperaturen waren heute auf 22 bis 31 Grad gestiegen. Und was das Wetter am Pfingstwochenende bereithält, das weiß der Landesmeteorologe Philipp Tartarotti.
3: Ja, das verläuft sommerlich und stabil. Über Mitteleuropa hat sich ein kräftiges Hoch ausgebreitet und führt subtropische Luftmassen heran. Damit scheint in den kommenden Tagen im ganzen Land die Sonne. Über den Bergen bilden sich höchstens ein paar flache Quellwolken. Und die Temperaturen steigen auf 25 bis 33 Grad. Anfang der nächsten Woche wird es dann sogar noch etwas heißer.
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0: Kurzer Blick aus Südtirols Straßen jetzt zum Feierabendverkehr. Sie verlieren im Abschnitt Bozen-Nord, Neumarkt-Auer auf der A22 Brenner-Autobahn eine Dreiviertelstunde nach einem geräumten Unfall. Landesstraße 14, da verlieren Sie im Abschnitt Eppan an der Weinstraße und Kalten an der Weinstraße 10 Minuten wegen Überlastung. Auf der Brenner Staatsstraße zwischen La Vis und Mezzocorona sind es 20 Minuten Zeitverlust wegen Überlastung. Im Abschnitt Kardau und Leifers 15 Minuten. Im Abschnitt Bozen-Südauer 30 Minuten und im Abschnitt Kardau und Bozen-Süd 15 Minuten. Sie verlieren außerdem im Abschnitt Naturns-Rabland auf der Finchgauer Staatsstraße 10 Minuten wegen einer Baustelle. Und auf der Mendelpassstraße zwischen Bozen-Firmen und Eppern verlieren Sie 15 Minuten wegen Überlastung. Trotzdem gute Fahrt.
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0: Im Feierabendverkehr gibt es jetzt Behinderungen auf der Mebo, und zwar bei Siebeneichen Richtung Norden. Hat sich ein Unfall ereignet, es gibt bereits Staus.
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Der Freitagnachmittag, ob unterwegs Richtung Berge, See oder einfach zu Hause im Garten, das Pfingstwochenende ruft und wir sind für Sie wieder mit am Start. Also an dieser Stelle schon mal alles Gute, machen Sie es gut, kommen Sie gut über die Runden und wir hören uns am Montag wieder.

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2: 10 vor 6.
3: Höhere Gehälter im Ausland bremsen Rückkehr nach Südtirol. Comeback für die Kultente. Sie kommt zurück als Elektroauto. Das Wetter bringt uns am Wochenende noch mehr Sommer. Ich bin Sabrina Fleischmann. Guten Abend.
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3: Viele junge Südtiroler bleiben nach dem Studium im Ausland, weil sie dort mehr verdienen und mehr berufliche Entwicklungsmöglichkeiten haben. Die Verbindung zu Südtirol bleibt auch aber bestehen. Und auch die gute Lebensqualität bringt einige dazu, wieder heimzukommen. Das zeigt die neue Südstern-Studie. In dem Netzwerk haben sich Auslandssüdtiroler zusammengeschlossen. Professor Kurt Matzler von der Uni Innsbruck hat die Studie heute in Bozen vorgestellt.
5: 20% dieser 3600 Südsterne sind bereits zurückgekehrt. Und von denen, die im Ausland sind, sagen etwa 40% ja, sie möchten zurückkehren. Allerdings ist das eher vage und noch in die Zukunft gerichtet.
3: Nicht nur das Geld spielt eine Rolle für die Rückkehr. Viele Auslandssüdtiroler haben auch hochspezialisierte Jobs, die es bei uns nicht gibt. Südtirol Blau braucht mehr Pflegekräfte und setzt dabei auch auf die berufsbegleitende Ausbildung für Pflegehelferinnen und Helfer. Das neue Modell wird ab Herbst auch im Pustertal angeboten, in Zusammenarbeit mit der Bezirksgemeinschaft und den Seniorenwohnheimen. Die duale Ausbildung beginnt im September und dauert 14 Monate. Der Unterricht erfolgt in Blöcken. Die Anmeldungen laufen noch. Ein Urlauber aus Österreich ist heute beim Radfahren verunglückt. Der 29-Jährige ist auf der Gampenbachstraße auf der Höhe von Gfrill gestürzt und mittelschwer verletzt worden. Das Weiße Kreuz hat ihn versorgt und dann ins Meraner Krankenhaus eingeliefert. In Osttirol darf ein weiterer Wolf abgeschossen werden. Der Wolf hatte in Außervielgraden zwei Schafe gerissen in unmittelbarer Nähe zu Häusern. Daraufhin wurde die Abschussverordnung erlassen. Sie gilt für 8 Wochen. Die legendäre Ente kommt zurück als Elektroauto und sie soll weniger als 15.000 Euro kosten. Das hat der französische Autobauer Citroën heute bekannt gegeben. Es sei eine Rückkehr in die Zukunft. Das Design erinnere an das Original. Die neue Elektroente soll vollständig in Europa gebaut werden. Offiziell wird sie dann auf der Pariser Automesse im Oktober vorgestellt. Das Wetter am Pfingstwochenende wird traumhaft schön. Die Einzelheiten gleich.
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7: Sonne von früh bis spät gibt es morgen und auch am langen Pfingstwochenende. Die Temperaturen werden noch etwas zulegen mit Höchstwerten von bis zu 34 Grad im Etschtal. Heute Abend hat es in Brandzoll 30 Grad, Farn und Gargazon melden fast 31, 27 Grad sind es in Brunnig, 21 in Corvara und 28 in Eyers im Finchgau.
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9: Aus der Landesverkehrsmeldezentrale begrüßt Sie Manuel Scutellaro. Auf der Brenner Autobahn in Richtung Süden zwischen Klausen und Trier Nord gibt es abschnittsweise Kolonnenverkehr und Stau wegen Überlastung. Zwischen Ala Avi und Affi staut es 4 Kilometer nach einem Unfall. Auf der Schnellstraße Mebo in Richtung Bozen steht im Sigmundskoner-Tunnel ein defektes Fahrzeug. Fahren Sie bitte besonders vorsichtig. In Richtung Meran stockt es von Bozen Süd bis zur Ausfahrt Eppan wegen Überlastung. Und wegen Überlastung kommt es zu Kolonnenbildungen und Staus auch auf folgenden Straßen. In Bozen in der Drususallee, vom Vögeltunnel bis zur Autobahneinfahrt Bozen Süd, in der Industriezone 1 der Einsteinstraße, im Abschnitt Mebo-Ausfahrt Eppan bis St. Michael und auf der Brennerstadtstraße abschnittsweise zwischen St. Jakob und Bransoll sowie zwischen Laag und Salurn. Kommen Sie gut und sicher ans Ziel.
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1: Bikircher Grünland sucht echte Macher, Macherinnen am Steuer, Lkw-Fahrer, Fahrerinnen mit Leidenschaft, unterwegs durch ganz Südtirol und Trient zu den schönsten Orten der Region, um täglich Kunden zufriedenzustellen. Du hast einen Führerschein der Klasse CCE, bist verlässlich und kontaktfreudig, du bist gerne unterwegs und am Abend zu Hause, packst an und suchst einen sicheren Arbeitsplatz, dann melde

0: Aktiv in Doblach sucht ab sofort Verstärkung für die Werkstatt. 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Du arbeitest selbstständig, sorgfältig und bringst Erfahrung in der Fahrradmechanik mit. E-Bike-Kenntnisse sind von Vorteil. 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Für die Jugendherberge in Doblach wird ein Koch-Köchin in Vollzeit 38 Stunden pro Woche gesucht. Dich erwarten ein sicherer Arbeitsplatz, geregelte Arbeitszeit, eine leistungsgerechte Entlohnung, ein tolles Team und Essensgutscheine. Du bist flexibel und zeigst Einsatzbereitschaft, hast Erfahrung im Hotel- und Gastgewerbe und bist bereit, auch am Wochenende zu arbeiten? Dann schick deine Bewerbungsunterlagen an karriere@jukas.net. Die Firma Bioenergie Biogasanlage St. Lorenzen sucht einen Lkw-Fahrer, Fahrerin mit Führerschein C, CE in Saison oder Jahresstelle und einen Fahrer für den Gülletruck in Saison oder Jahresstelle. Bewerbungen bitte an bioenergie@rollmail.net. Die St. Barbara Apotheke in St. Georgen sucht ab September einen engagierten BKA, pharmazeutisch-kaufmännischen Assistenten, Assistentin in Vollzeit. Geboten werden ein freundliches Arbeitsumfeld und ein motiviertes Team. Bitte schriftliche Bewerbungen an info@st-barbara.it. Die Olanger Seilbahnen AG sucht motivierte Mitarbeiter, Mitarbeiterinnen für den Seilbahnbetrieb am Kronplatz. Dich erwartet ein abwechslungsreicher Job zwischen Technik und Gästekontakt, interne Ausbildung zum Maschinisten sowie ein sicherer Arbeitsplatz in einem starken Team. Technisches Verständnis, Teamgeist und Bereitschaft zu Wochenenddiensten von Vorteil. olang@kronplatz.org ist die Mailadresse. 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Die Firma Adang Hometech in La Villa im hydraulischen und elektrischen Bereich tätig, bietet folgende Stellen an. Einen Elektriker und einen Hydrauliker oder eine Person, die Interesse hat, diesen Beruf zu erlernen. Bei Interesse rufen Sie an oder schreiben Sie an office@adang.it. Die Gemeinde Findl gibt bekannt, dass ein öffentlicher Wettbewerb nach Titeln und praktischer Prüfung zur Besetzung auf unbestimmte Zeit von 3 Stellen als Reinigungskraft, 2. Funktions- und Gehaltsebene, davon eine Stelle in Teilzeit 28 Stunden pro Woche und 2 Stellen in Teilzeit 15 Stunden pro Woche vorgenommen wird. Die Gesuche können bis Freitag, den 12. Juni 12 Uhr eingereicht werden. Weitere Infos unter gemeinde.findl.bz.it.
1: Bleiben Sie dran, wir haben gleich weitere Angebote.

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1: Die Gemeinde Findl gibt bekannt, dass ein öffentlicher Wettbewerb nach Titeln und praktischer Prüfungen zur Besetzung einer Stelle als Koch, Köchin, vierte Funktions- und Gehaltsebene, Teilzeit vorgenommen wird. Die Gesuche können bis Freitag, den 19. Juni 12 Uhr eingereicht werden. Weitere Infos unter gemeinde.findl.bz.it. 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Bewerbungen an annalise@winklerhotels.com. Arnatur Apartment in Luttach sucht Verstärkung. Zur Betreuung der 5 Ferienwohnungen wird ein zuverlässiger und motivierter Teilzeitmitarbeiter oder Mitarbeiterin für Reinigung und Pflege gesucht. Geboten werden überdurchschnittliche Entlohnung, ein angenehmes und familiäres Arbeitsumfeld, flexible Arbeitszeiten nach Vereinbarung, Infos telefonisch. 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Bewerbungen an annalise@winklerhotels.com. Die Firma Imperial, ihr Heizungsfachhandel in Bruneck, sucht einen Servicetechniker, Technikerin für Wärmepumpen, Biomasse und Lüftungsanlagen in Südtirol. Deine Aufgaben sind Inbetriebnahme, Wartung und Servicereparaturen. Geboten werden ein Firmenfahrzeug, Doppelzahlung, Weiterbildung und ein tolles Team. Melde dich unter jonas.eichner@imperial.bz. Du arbeitest organisiert, achtest auf Details und schätzt ein hochwertiges Arbeitsumfeld? Dann unterstütze das Housekeeping-Team als stellvertretende Gouvernante im Hotel Solwien Pfalzen mit Verantwortung und Teamgeist. Bewerbungen an annalise@winklerhotels.com. Die Stadtgemeinde Bruneck sucht Arbeiter und Arbeiterinnen. Infos auf der Homepage oder im Personalamt telefonisch.
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2: 10 vor 7.
3: Weniger als die Hälfte der Auslands-Südtiroler denkt an Rückkehr. Kirche baut Mietwohnungen in Deutschnofen zu leistbaren Preisen. Das Wetter verwöhnt uns zu Pfingsten mit Sonne und Sommertemperaturen. Ich bin Sabrina Fleischmann, guten Abend.
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3: Der sogenannte Brain Drain macht Südtirol zu schaffen. Das bedeutet, dass viele junge Leute nach dem Studium nicht mehr zurückkommen. Das Südstern-Netzwerk der Auslands-Südtiroler hat eine neue Studie durchgeführt, warum das so ist. Professor Kurt Matzler von der Uni Innsbruck hat die Ergebnisse heute in Bozen vorgestellt.
4: Südtirol gewinnt emotional, verliert aber wirtschaftlich und am Arbeitsmarkt. Ein wichtiger Unterschied zu 2001 ist das Thema Gehalt, das wichtiger geworden ist als Grund, im Ausland zu bleiben. Also da hat sich eine Schere aufgetan und das ist ein großes Thema.
3: Ein weiterer Grund sind die besseren Jobmöglichkeiten im Ausland. Rund 40% der Südsterne könnten sich eine Rückkehr grundsätzlich vorstellen, haben aber noch keine konkreten Pläne. Mit der Wohnreform wurde der gemeinnützige Wohnbau eingeführt. Ziel sind mehr Mietwohnungen zu leistbaren Preisen. Und auch die Kirche macht mit. In Deutschnofen baut das Diok der Diözese das Haus Helena mit 21 Mietwohnungen. Heute wurde der erste Spatenstich gemacht und Bischof Ivo Musa hat die Baustelle gesegnet. Er sagt:
5: Unsere Aufgabe ist nicht die Wohnbaupolitik, aber wir haben eine Verantwortung, dass wir uns dort einbringen, wo wir uns einbringen können, auch mit unserem Besitz. Und ich freue mich, dass es bei diesem Projekt zu Synergien gekommen ist. Und es ist eine Antwort auf eine Herausforderung in unserem Land, die viele Menschen beschäftigt.
3: Weitere Projekte sind bereits geplant. Beim gemeinnützigen Wohnbau werden die Wohnungen 30 Jahre lang 5% unter dem Landesmietzins vermietet. Auf der Südspur der Brenner Autobahn bei Neumarkt hat sich am Nachmittag ein Auffahrunfall ereignet, in dem 4 Autos verwickelt waren. Die 12 Insassen sind aber mit dem Schrecken davongekommen, darunter waren auch mehrere Kinder. Sie wurden vor Ort von den Rettungskräften versorgt, niemand musste ins Krankenhaus eingeliefert werden. Auf der Mebo hat sich am Abend ein Motorradfahrer bei einem Unfall mittelschwere Verletzungen zugezogen. Er war Richtung Meran unterwegs und ist kurz nach der Einfahrt Eppan gestürzt und dann ins Bozner Krankenhaus gebracht worden. Und ein 29-jähriger Urlauber aus Österreich ist beim Radfahren verunglückt. Er ist auf der Gampenpassstraße auf der Höhe von Gfrill gestürzt und mittelschwer verletzt worden. Zum Fußball. Mitfiebern heißt heute Abend für den FC Südtirol beim wichtigsten Spiel der Saison. Es geht um den Klassenerhalt in der Serie B. Das Playout-Rückspiel gegen Bari wird in einer Stunde um 20 Uhr im Bozner-Russo-Stadion angepfiffen. Der FCS muss nicht gewinnen. Es reicht auch ein Unentschieden, um in der Serie B zu bleiben. Traumwetter gibt's über Pfingsten. Die genauen Wetteraussichten gleich.
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3: Das Pfingstwochenende lässt keine Wünsche offen mit viel Sonne und sommerlichen Temperaturen. Die Höchstwerte erreichen bis zu 34 Grad. Heute Abend hat es in Siffern am Ritten, in Mühlen, in Taufers und in Sarntein 24. In Salon sind es knapp 27 und Rittenau und Melle 22 Grad.
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11: Aus der Landesverkehrsmeldezentrale begrüßt Sie Manuel Scutellaro. Auf der Brenner Autobahn in Richtung Süden zwischen Klausen und Trient Nord gibt es abschnittsweise Kolonnenverkehr und Stau wegen Überlastung. Zwischen Ala Avi und Affi staut es 4 Kilometer nach einem Unfall. Auf der Schnellstraße Mebo in Richtung Bozen steht im Sigmundskoner Tunnel ein defektes Fahrzeug. Fahren Sie bitte besonders vorsichtig. In Richtung Meran stockt es von Bozen Süd bis zur Ausfahrt Eppan wegen Überlastung. Und wegen Überlastung kommt es zu Kolonnenbildungen und Staus auch auf folgenden Straßen. In Bozen in der Drususallee, vom Vögeltunnel bis zur Autobahneinfahrt Bozen Süd, in der Industriezone 1 der Einsteinstraße, im Abschnitt Mebo-Ausfahrt Eppan bis St. Michael und auf der Brennerstaatsstraße abschnittsweise zwischen St. Jakob und Bransoll sowie zwischen Laag und Salurm. Kommen Sie gut und sicher ans Ziel.
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